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1: Moin. Ah, schön am Piano üben.
2: Ja, was denn?
1: Und? Sonst alles gut oder was?
2: Na, Lung, Alter.
1: Komm, lass loslegen.
2: Alles klar. Miele.
1: Ja, hallo. Los jetzt.

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3: Im Juli dreht sich im Museum Haus Peters in Tetenbüll alles ums kreative Zeichnen. Vom 21. bis 27. Juli werden verschiedene Kurse und Workshops angeboten, von den Grundlagen des Zeichnens über Perspektive und Handlettering bis hin zum Tagesworkshop Illustriertes Reisetagebuch. Die Angebote richten sich an Einsteiger und Fortgeschrittene und können einzeln oder als komplette Kursreihe gebucht werden. Die Teilnahme ist kostenpflichtig. Informationen zu den Kursgebühren und die Anmeldung gibt es unter kielerkupa.de. Von April bis Oktober lädt das Museum Haus Peters in Tetenbüll jeden Donnerstag um 14 Uhr zu einem kurzen Sondervortrag ein. Unter dem Titel Tag im Bilderbuchdorf Tetenbüll erfahren Besucher Wissenswertes über die Dorfgeschichte, die Kirche und das historische Haus Peters. Die Vorträge bieten einen kompakten Einblick in die Geschichte des Ortes und eignen sich ideal für Gäste, die das Bilderbuchdorf näher kennenlernen wollen. Die Teilnahme ist kostenfrei, eine Anmeldung ist nicht erforderlich. Weitere Informationen gibt es unter bilderbuchdorf-tetenbüll.com.
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3: Am Samstag, den 11. Juli, lädt die Künstlerin Heike Brinkmann im Rahmen ihrer aktuellen Ausstellung in der Nordseeakademie in Leck zu einem kreativen Kunstworkshop ein. Den Teilnehmern wird eine besondere Maltechnik vermittelt und das Arbeiten mit Ölfarben und Aquarellpapier. Eigene Motivvorlagen sowie verschiedene Materialien sollten bitte mitgebracht werden. Der Workshop ist von 14 bis 17 Uhr. Der Preis beträgt 30 Euro, inklusive einer kleinen Verpflegung, Getränke und Snack. Bei Interesse finden Sie genaue Informationen auf der Homepage der Nordseeakademie und auch eine detaillierte Auflistung der benötigten Materialien. Fragen zur Veranstaltung werden auch unter der Telefonnummer 04662870511 beantwortet.
4: Im Kultur- und Bürgerhaus Mahne ist im Backensraum noch bis zum 12. Juli die Ausstellung Stille von Achim Schmacks zu sehen. Die Arbeiten des Künstlers setzen sich mit der Wahrnehmung von Ruhe in einer zunehmend lauten Welt auseinander. Für Schmacks ist Stille kein Mangel, sondern eine Quelle von Energie und innerer Konzentration. Seine Bildwelten greifen diesen Gedanken auf und übersetzen ihn in reduzierte atmosphärische Komposition. Im Zentrum der Ausstellung steht die Idee, dass Stille den Blick nach innen lenkt und dadurch neue Perspektiven auf das Alltägliche eröffnet. Achim Schmacks lebt und arbeitet in Düsseldorf und Nordfriesland. Er ist seit 1996 künstlerisch tätig. Weitere Informationen gibt es online unter kbh-mahne.de.
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3: Es grüßt Rainer Martens aus Garding. An jedem Dienstag ab 10.15 Uhr gibt es einen lebendigen Stadtrundgang durch Garding. Rainer Martens erzählt anschaulich Wissenswertes über seine Stadt von gestern, heute und morgen. Dienstags 10.15 Uhr vor der Touristinfo Markt 26 in Garding.

0: Am Sonntag, den 26. Juli, lädt das Kultur- und Bürgerhaus Manne zu einer besonderen Lesung ein. Unter dem Titel Gewebte Worte liest die gebürtige Mannerin Inge Millich aus ihren Tagebüchern, Gedichten und autobiografischen Texten. Die Autorin erzählt von ihrer Kindheit in der Nachkriegszeit, von Familienleben mit 6 Geschwistern und davon, wie das Schreiben über viele Jahre zu ihrem persönlichen Ausdrucksmittel wurde. Die Lesung findet im Rahmen der Ausstellung im Mann Günstern und Hüt statt. Beginn ist um 16 Uhr. Der Eintritt kostet 7 Euro. Karten gibt es im Kultur- und Bürgerhaus Manne unter kbh-manne.de sowie in der Tourisinfo Manne.
1: Zirkus Quintex bringt Glitzer nach Husum. Unter diesem Motto kehren die 4 Künstlerinnen aus Husum, ehemals Schülerinnen des Gymnasiums Hermann-Tarst-Schule, zurück in die Heimat, um am Freitag, dem 10. Juli, ihren Tourabschluss in Husum am Dockhook zu feiern. Die 4 Artistinnen bringen in ihrer 30-minütigen Show eine besondere Mischung aus Artistik, Bewegung und Live-Musik zum Ausdruck. Die Vorstellungen beginnen jeweils um 16 und um 22 Uhr. Der Eintritt ist frei.

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2: Würdet ihr gerne mal eine Ausstellung im Museum planen? Im Dithmarscher Landesmuseum in Meldorf ist das bis September möglich. In der neuen Sonderausstellung Was wäre wenn? Von Feedback zur Vision können Besuchende selbst aktiv werden. Wie genau, erklärt Nina Groß, Kuratorin des Landesmuseums.
3: Das Dithmarscher Landesmuseum wird ab 2027 einen Teil seiner Dauerausstellung erneuern und umbauen. Und bevor wir das tun oder da so richtig ins Konzept einsteigen, wollten wir vor allem unsere Besuchenden fragen, was sie an diesem Trakt, wo eben der Umbau stattfinden wird, was sie hier besonders gern mögen, was sie vielleicht vermissen, was ihnen fehlt. Und deswegen gibt es eben jetzt so eine Art von Ausstellung in der Ausstellung.
2: Für diese Ausstellung in der Ausstellung dürfen Besuchende ihre Gedanken teilen. Mal mit Post-its, Stickern oder auch Murmeln. Sie können Fragen beantworten, Räume und Ausstellungsstücke bewerten und selbst nochmal ein Stück tiefer in die Vergangenheit eintauchen.
3: Für uns ist die Idee eben so ein bisschen rauszufinden, okay, woran hängen die Besuchenden, aber auch woran erinnern sie sich, was fehlt ihnen und was können wir dafür an Ideen mitnehmen, um die Zukunft zu gestalten.
2: In einer neuen Ausstellung umgesetzt werden soll das Feedback bereits Anfang 2027. Wer also selbst ein wenig mitbestimmen möchte, welche Texte neben den Ausstellungsstücken stehen, was für Gegenstände noch dazukommen oder einfach seinen ersten Kinofilm teilen möchte, der kann gerne bis September im Dithmarscher Landesmuseum in Meldorf vorbeischauen.

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3: Heute mit Bärbel Wolfmeier.
4: Das perfekte Gedicht. Wenn rosarote Wolken Schirme trägen, die klapperstorchte Lüttenkinder bringt und Pippi Langstrumpf kann sie gut beträgen, die sind wohl nicht an Horizont versinkt. Wenn über, inner, neben, in der Mitte tu glicken, tiet ich bin und mi gelingt, dat söben strick ich doll, ob mine Schnitten wie Konfitüre se tun blieben dwingt. 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Dat perfekte Gedicht. Dit is it nicht.
3: Wenn Sie jetzt mehr von Bärbel Wolfmeier lesen wollen, dann sei Ihnen Ihr neues Buch Dick Shop in Overknee Stiletto Staveln ans Herz gelegt.

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3: Moin moin und herzlich willkommen zu Förde-Echo. In dieser neuen Sendung möchten wir den kleinen und großen Geschichten in unserer Region nachgehen. Wir treffen uns mit Menschen, die uns ihre Geschichte erzählen und sprechen darüber, was für sie und uns die Region Flensburger Förde ausmacht. Als Nachfolgeformat zu Flensburg aktuell machen wir dort weiter, wo wir in den bisherigen Beiträgen aufgehört haben. Ausführliche Gespräche und Berichte über das Leben hier. Es geht um Politik, um Gesellschaft, um die Stadt und unsere Vorstellungen vom Zusammenleben. Es geht um Kunst, Kultur und den öffentlichen Raum. Es geht um deine Region und deine Geschichten.

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3: Es ist ein Lehrstück ohne Lehre. Max Frisch erzählt die Geschichte vom Biedermann, der eine klare Meinung zu den umgehenden Brandstiftern hat. Und dann kommen Fremde in sein Haus mit den passenden Benzinfässern und Streichhölzern und Biedermann mittendrin. Eine Geschichte von bequemer Selbsttäuschung, aufgeführt als Theaterstück vom SH-Landestheater im Husumhus. Los geht es am Mittwoch, den 8. Juli um 20 Uhr. Karten bekommt ihr auf sh-landestheater.de und an den bekannten Vorverkaufsstellen.
4: Vom Montag, den 1. Juni bis Sonntag, den 6. 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Mit rund 300 Tonnen Sand verwandelt sich die Südseite des Heider Marktplatzes erneut in einen großen Innenstadtstrand mit Beachbar, Sitzgelegenheiten und angeschlossenem Kinderspielplatz. Besucherinnen und Besucher erwartet sommerliches Strandgefühl mitten in der Innenstadt. Im Mittelpunkt steht erneut die Sportarena mit dem Stadtwerke Heider Beach Volleyball Cup. Außerdem können das Volleyballfeld sowie weitere Freizeitangebote wie Spikeball, Wikingerschach, Tischtennis oder Tischkicker kostenfrei genutzt werden. Spielgeräte können vor Ort gegen Pfand ausgeliehen werden. Ergänzt wird das Angebot durch Live-Musik, Themenabende sowie Snacks und Getränke an der Beachbar. Der Besuch des Heider Marktstandes ist erneut kostenfrei.
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2: Mal eben eine eigene Firma gründen. Sechs Jungs an der Meldorfer Gelehrtenschule haben das gemacht. Mit ihrer Schülerfirma Dit Media möchten sie Handwerksbetriebe in der Region auf die große Leinwand bringen. Beziehungsweise dorthin, wo die große Leinwand der Jugendlichen heute ist, auf Social Media. In den kurzen Videos der Jungs dreht sich alles um das Thema Handwerk, witzig und zielgruppengerecht aufbereitet.
3: Mensch, also der Nagel, der hält auch nur von 12 bis Mittag.
4: Oh Mann.
3: So, ich zeig dir mal, wie es richtig geht.
4: Bitte.
3: Also, du nimmst den Nagel und dann machst du ihn dir erstmal so locker vorher rein. Und dann haust du ihn aber richtig mit Wumms rein.
2: Gestartet sind sie mit ihrem eigenen Instagram-Account Ende Februar. Dit Media entsteht in Zusammenarbeit mit der IW Junior G GmbH, die es sich zur Aufgabe gemacht hat, wirtschaftliche Bildung hautnah zu vermitteln, indem Jugendliche selbst ins Unternehmen gründen kommen. Leicht gesagt, doch wie lief das bei Dit Media? Das erzählt uns einer der sechs Jungs, Konstantin Wanno.
5: Also am Anfang dachten wir natürlich, dass das ein bisschen leichter geht mit der ganzen Firma und so. Einig waren wir uns von Anfang an. Die Planung, das war dann bei einzelnen Videos, war das immer so, machen wir das jetzt kurzfristig, damit das mehr authentischer drüber kommt? Planen wir das denn doch eins zu eins so und stellen das dann auch so vor? Ja, aber so wirklich Schwierigkeiten bei der Planung und so gab es da nicht.
2: Azubi-Recruiting, Content-Erstellung und Social-Media-Management bieten Dit Media auf ihrer Website an. Alles, um zu lernen, wie man später ein richtiges Unternehmen aufbauen kann. Denn das Geld, das die Jungs mit ihren Social-Media-Aktivitäten einnehmen, dürfen sie nicht behalten.
5: Also wir haben am Anfang so einen Anteilsschein gehabt. Und da dürfen wir uns aussuchen, ob das entweder als Spende gilt, was wir bekommen, oder als Anteil der Firma, den sie am Ende wiederbekommen. Und wir haben uns für den Anteil an der Firma entschieden, haben aber auch jetzt die Möglichkeit von IW Junior, das Ganze mit denen abzuklären, dass wir das spenden an Kinderhilfe gegen Krebs oder ähnliches Gutes.
2: Wie es für die Zehntklässler in der Sache Dit Media weitergeht, bleibt abzuwarten. Konstantin hat jetzt auf jeden Fall eine Idee, wie es nach der Schule für ihn weitergehen könnte, nämlich im Bereich Marketing.
6: Ja,

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2: 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Die Stadt ging unter vor 600 Jahren. Noch schlagen die Wellen da wild und empört, wie damals, als sie die Marschen zerstört. 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Wo gestern noch Lärm und lustiger Tisch, schwamm anderen Tags der stumme Fisch. Heut bin ich über Rungholt gefahren, die Stadt ging unter vor 600 Jahren. Trotz blanke Hans. Unser Benefizkonzert mit Andy Anderson und vielen Interpreten fand am 19.02.2005 in Heide statt. Der reichliche Spendenbetrag wurde Herrn Bürgermeister Stecher als Schirmherr überreicht.

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3: Hallo, mein Name ist Rüdiger Kelm vom Steinzeitpark Dithmarschen in Albersdorf und wir zeigen ab dem 8.5. bis Ende August eine neue Sonderausstellung zum Thema Alles bleibt anders, Transformationsprozesse in Raum und Zeit. Eine Ausstellung, die wir zusammen mit dem Institut für Uhr- und Frühgeschichte der Universität Kiel zusammengestellt haben und wo es tatsächlich um Wandlungsprozesse in früheren Gesellschaften geht, Wandel sozusagen als Konstante in der Geschichte und das Ganze von unterschiedlichen archäologischen Perspektiven aus beleuchtet wird. Eine interessante Ausstellung zu einem aktuellen Thema, wenn man so sagen möchte. Herzlich willkommen bei uns im Steinzeitpark.
4: Am Dienstag, den 19. August, gibt es um 18 Uhr den nächsten Filmabend im historischen Kinosaal des Dithmarscher Landesmuseums. Gezeigt wird der preisgekrönte Spielfilm Königin von Niendorf. Darin verbringt die 10-jährige Lea ihre Sommerferien in einem kleinen Dorf in Brandenburg und erlebt auf dem Fahrrad jede Menge Abenteuer. Als sie auf eine Jungsbande mit selbstgebautem Floß trifft, will sie unbedingt dazugehören. Ein sommerlicher Film über Freiheit, Freundschaft und Abenteuer draußen. Tickets kosten regulär 3 Euro, Kinder und Jugendliche bis 18 Jahren kommen kostenlos rein. Karten gibt's an der Museumskasse und online über eventbrite.de. Dazu werden Snacks und Getränke angeboten.
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2: Lene Jensen und Michael Sander sind mit einem neuen Fall zurück. Schon ganze 5-mal hat das dänische Ehepaar aus dem Umfeld von Kopenhagen seine Fähigkeiten als Ermittler unter Beweis gestellt. Jetzt schickt sie ihr Schöpfer, der Kopenhagener Erfolgsautor Steffen Jakobsen, in Untergang. Jensen und Sander ermitteln auf die Spur der Ostseefähre MS Estonia, die ja Ende September 1994 tatsächlich verunglückt ist. Wie es zu dieser Katastrophe damals kommen konnte, wurde zwar offiziell erklärt, allerdings gibt es etliche Ungereimtheiten, die viele Fragen bis heute offen gelassen haben. Vor dem Hintergrund aktueller Entwicklung werden sie von Steffen Jakobsen und seinem bewährten Ermittler-Ehepaar neu aufgerollt. Mehr von Jessica Martin.
3: Frühjahr 2022. Lene Jensen ist gerade zur Chefin des dänischen Polizei- und Sicherheitsdienstes PET befördert worden, als ein tödlicher Anschlag auf einen ukrainischen Oligarchen und dessen Tochter Stockholm erschüttert.
4: Eine Autobombe in Stockholms exklusiven Stadtteil Östermalm fordert bislang mindestens 4 Todesopfer und viele Verletzte. Ein Großaufgebot an Polizei, Rettungsmannschaften und Antiterroreinheit der Polizei ist im Karlavägen im Einsatz. 2 brennende Fahrzeuge konnten noch nicht gelöscht werden.
3: Kurz darauf reißt das ungewohnte Klingeln seines uralten Satellitentelefons den sich langweilenden Ex-Ermittler Michael Sander aus seinen Gedanken und seiner Midlife-Crisis.
4: Ja? Der Mann am anderen Ende war klar zu verstehen. Er sprach Englisch mit russischem Akzent. Michael hielt das Gerät am ausgestreckten Arm vor sich, als rechnete er damit, gebissen zu werden. »Mir bleibt nicht viel Zeit. Und bitte keinen Namen«, sagte der Fremde. »Wir sind uns 2000 in Grozny begegnet, während des Bürgerkriegs, korrekt?« Der Name Grozny löste in Michael eine Lawine düsterer Erinnerungen aus. Er räusperte sich. »Korrekt. Ich hätte nicht gedacht, dass Sie ein Kind töten würden. Was ich auch nicht getan habe.«
3: Tatsächlich hat der russische FSB-Agent Konstantin Golonin nicht nur dahingehend klare Prinzipien. Ihnen hat Michael damals im tschetschenischen Grozny sein Leben zu verdanken. Nun ist es Golonin, der Hilfe braucht und zudem über hochbrisante, streng geheime Informationen verfügt, die Michaels Vorstellungskraft bei weitem übersteigen.
4: »Also, was haben Sie zu bieten, das den Kraftaufwand wert ist?« »Die Estonia-Katastrophe im September 1994«, sagte Konstantin feierlich. »Sagt Ihnen das was? MS Estonia? Sie meinen das Fährunglück mit über 400 Ertrunkenen? 1994, ja. Und es waren 852 Todesopfer. Die größte Schiffskatastrophe der Nachkriegszeit in europäischen Gewässern, die erstaunlich schnell wieder aus dem kollektiven Gedächtnis verschwunden ist.«
3: Der Grund dafür? Golonin hat Beweise, die die schwedische Regierung massiv belasten. Für Golonin selbst bedeuten sie höchste Lebensgefahr. Michael beschließt, ihm zu helfen, was ihn bald selbst auf die Abschussliste der nationalen wie internationalen Geheimdienste bringt und damit auch auf die des PET.
2: Wenn du Lust auf eine spannende Mischung aus True Crime und Thriller hast, Steffen Jakobsen, Untergang, Jensen und Sander ermitteln es gerade auf Deutsch beim Kopenhagener Verlag Saga Egmont als Hörbuch und für alle, die lieber selbst lesen, als Taschenbuch erschienen.

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2: Es gibt Geschichten, die sind so berührend, dass sie direkt unter die Haut gehen. Genauso eine beeindruckende und vor allem fesselnde Geschichte ist Dich zu verlieren oder mich von Homaira Qaderi. Darin erzählt sie, wie es war, in Afghanistan aufgewachsen und für die Gleichberechtigung der Frauen in ihrer Heimat zu kämpfen. Fesselnd geschrieben greift sie dabei die bis heute bestehende Problematik von Müttern auf, die sich ständig zwischen dem Wunsch nach Freiheit und Selbstbestimmung auf der einen Seite und Liebe und Verantwortung für ihr Kind auf der anderen befinden. Mario Hartwig mit unserem Buchtipp.
3: Homaira ist alles andere als ein gewöhnliches afghanisches Mädchen. Als die Taliban an die Macht kommen und alle Schulen für Mädchen schließen, riskiert sie ihr Leben, um andere Mädchen heimlich zu unterrichten.
4: An Tagen, an denen ich mich unter meiner Burka verstecken musste, schmorte mein armes Gehirn so vor sich hin, dass ich oft vergaß, die Hausaufgaben und Übungshefte meiner Schülerinnen und Schüler zu prüfen. Manchmal vergaß ich sogar ihre Namen. Aber selbst an den heißesten Tagen achtete ich immer darauf, die Kinder rechtzeitig aus dem Zelt zu scheuchen und mich selbst davon zu stehlen.
3: Nachts im Schutz der Dunkelheit liest sie trotz Verbots jedes Buch, das sie finden kann, und gründet einen Schreibkurs. Als dann auch noch eine ihrer Kurzgeschichten in der Zeitung veröffentlicht wird, glaubt Homaira, als Frau in Afghanistan glücklich werden zu können. Mit 17 muss sie sich allerdings erst einmal dem Schicksal ergeben, als sie ohne Mitspracherecht verheiratet wird.
4: Ich musste mich benehmen, wie mein Mann es wollte. Ich musste mich kleiden, wie immer es ihm gefiel. Ich musste kochen, was er gern aß, und tun, was auch immer ihn zufrieden stellte. Ich musste meinem Mann folgen, wohin er ging.
3: Das frisch vermählte Paar zieht in den Iran, wo sie freier und glücklicher leben können.
4: Er eröffnete mir neue Möglichkeiten im Leben. Er erkannte, dass ich schwere Zeiten durchgemacht hatte, und zeigte Verständnis dafür. Er betrachtete mich mit einer Mischung aus Ehrfurcht und Wertschätzung, und seine Anerkennung verlieh mir neue Kraft.
3: Homaira studiert, promoviert und bringt schließlich einen Sohn zur Welt. Die Familie zieht nach Kabul zurück, wo sich ihr Mann plötzlich verändert. Als er sich eine Zweitfrau nehmen will, bricht für Homaira eine Welt zusammen.
4: Entweder tat ich, was von mir erwartet wurde, mich wie die anderen ersten Ehefrauen in Afghanistan verhalten, mich für die Hochzeit deines Vaters hübsch herausputzen, die Gäste freundlich begrüßen und anlächeln und ihnen geduldig Tee anbieten. Wenn ich das tat, wäre mein Ruf als gute Frau gesichert und du wärst bei mir. Oder ich konnte die schlechte Frau werden und mich meinen Rechten und meiner Würde zuliebe gegen die Regeln und Etikette auflehnen. In diesem Fall würde ich dich verlieren.
2: Homaira steht vor einer unmöglichen Entscheidung. Revoltiert sie und verliert ihren Sohn oder lässt sie es geschehen und verliert sich selbst? In ihrem Buch »Dich verlieren oder mich« verwebt Homaira Qaderi geschickt eigene Erinnerungen mit bewegenden Briefen an ihren Sohn. Die bemerkenswerte Geschichte dieser starken Frau ist gerade beim Arche Verlag erschienen.

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2: 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Juli. 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
1: Moin, Maike. Ich kann leider kein Friesisch. Guten Morgen, Maike.
0: 200 Jahre Gedenksäule für Frederik den VI. Warum gibt es sie denn genau? Warum wurde denn diese Säule errichtet? Warum meinten denn damals die Einwohner von Föhr, dass es einer Säule bedarf für den König?
1: Das hat der König selbst bestimmt. Der König Frederik der VI. Man muss übrigens auf Dänisch immer sagen, Kong Frederik der VI. Sonst verstehen die das gar nicht. Der hat ja damals sehr viel Urlaub hier auf Föhr gemacht. Das war ja seine Urlaubsinsel und er hat ja hier auf Föhr übrigens nebenbei gesagt auch Nachkommen hinterlassen. Da kommen wir vielleicht später noch drauf und hat mit seiner großen Entourage, das waren ja über 100 Leute, die mitkamen, hier auf Föhr den Sommer verbracht und hat dafür eine Gedenksäule bekommen oder sich selber errichten lassen, die eben hier auf Föhr steht an der L214.
0: Warum vor dem Dorf in Nieblom?
1: Das weiß ich leider nicht. Ich habe vor einigen Wochen in der Südschleswiger Bücherei in Flensburg, wo ausschließlich dänischsprachige Literatur ist, nachgelesen und viele Denkmäler und Säulen und Monumente für die Könige Dänemarks gesehen. Und da waren kaum welche in den Innenstädten, also in der Innenstadt, in der Mitte. Die meisten waren peripher und einige natürlich auch zwischen verschiedenen Orten. Warum das damals so gemacht wurde, habe ich nicht gelesen, vielleicht auch nicht verstanden, weil es alles dänisch war.
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0: Jetzt ist es ja nicht nur ausgeholzt worden, jetzt ist ja auch angepflanzt worden. Wie viele Sträucher, wie viele Bäume, was pflanzt ihr da an?
1: Also wir haben angepflanzt, wir werden wahrscheinlich höchstens noch was anpflanzen müssen, was jetzt vertrocknet ist, aber das muss ich jetzt eben ganz erzählen. Wir haben mehr als 100 Pflanzen angesetzt, von Ginster bis Wildrosen und wir haben die eingesetzt in einer sogenannten Hands-on-Aktion. Das ist ein Rotary Action Day, der jedes Jahr stattfindet und den haben wir dazu genutzt, dass viele viele Mitglieder, es waren 24 Mitglieder des Rotary Clubs, die eingesetzt haben mit Pflanzerde und bewässert haben. Und das war ein wirklich ganz erfolgreicher Tag, an dem alle mit viel Spaß, Freude, aber auch mit Engagement das gemacht haben.

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1: Seitdem hebben we een Bewässerungsplan, mit dem wir dreimal in der Woche die Pflanzen bewässern. Das war jetzt an den heißen Tagen ganz besonders wichtig. Und falls diese oder jene Pflanze doch noch verdorren sollte, was vielleicht nicht ganz auszuschließen ist, dann müssen wir die noch ersetzen, aber das wird dann maximal ein halbes Dutzend sein. Also es war wirklich sehr, sehr, sehr erfolgreich.
0: Es geht ja nicht nur um die Außenanlage, es geht ja auch um die Säule selber. Was habt ihr da vor, beziehungsweise was soll da vielleicht auch repariert werden?
1: Ja, wir haben wieder mal Glück gehabt. Ich lebe ja mein ganzes Leben schon mit Glück und Spucke. Und wir haben Glück gehabt, nämlich wir haben Malaika Krohn kennengelernt, die hier auf Föhr und auch vorher schon auf Amrum Grabsteine saniert. Das ist eine Diplom-Restauratorin von der Ostsee, ich meine Eckernförde. Und die ist total nett und total sachkundig und total hilfsbereit. Also ich habe selten eine so tolle Frau kennengelernt aus diesem Gebiet. Sie war spontan bereit, mitzufahren zur Säule, hat sich die angesehen mit fachfräulichem Blick und hat sofort gesagt, dass sie uns helfen würde. Sie hat uns Material zur Verfügung gestellt, sie hat uns ein paar kleine Geräte zur Verfügung gestellt und uns erlaubt, nach ihren Anweisungen natürlich den unteren Teil der Säule, das ist die rechteckige Basis, die aus härterem Stein besteht, zu säubern und von den Flechten und Moosen zu befreien. Da muss ich gleich noch was zu sagen. Und das haben wir dann auch ihren Anweisungen entsprechend gemacht, also nur mit Bürsten, mit Handbürsten, wie heißen die?
2: Wurzelbürsten
1: gesäubert und nicht mit irgendwelchem Material, also härterem Material. Wir haben das natürlich mit etwas Heißluft, das durften wir, und heißem Wasser gemacht und mit Material, also mit einem nicht chemischen, sondern natürlichen Material, unter anderem Brennnesselsaft, das bekämpft und haben das wunderbar hinbekommen. Ich meine, dass das schon sehr viel besser aussieht. Die Malaike Krohn hat die Grabsteine Amrum in Nebel wunderbar hergerichtet. Wer immer die in den letzten Wochen oder Monaten gesehen hat, weiß, wie gut sie das macht. Sie hat jetzt die Grabsteine gemacht in Bolligsum und auch in Süderende. Sie hat sie ein paar gemacht und in Bolligsum ist sie noch dabei und sie möchte ab Mitte September hier bei uns die Säule restaurieren. Das ist die runde Säule, die muss dann deswegen besser sein und fachgerechter sein, weil es eben poröser Sandstein ist, der natürlich sehr viel härter angegriffen wird als der festere Stein, der die Basis darstellt. Jetzt zu den vier Seiten der rechteckigen Basis. Da bekam ich dann einen Anruf von einem Mitglied von BUND, die sehr aufgeregt war, dass wir das gar nicht machen dürften, weil da sehr wertvolle Flechten seien. Dann habe ich mich, ja, ich war recht hartnäckig, dann durchgekämpft bis zu demjenigen Wissenschaftler, der das macht. Das ist ein Herr Dr. Dolnick, auch aus Kiel. Und mit dem habe ich mich sehr freundlich, sehr sachlich unterhalten, viel sachlicher als zuvor mit dem Mitglied des BUND, dass man das wunderbar regeln könnte. Wir haben uns dann darauf geeinigt, dass eine Seite, die Nordseite, erhalten bleibt, also von Flechten nicht befreit wird und die drei anderen Seiten befreit werden können. Die Flechten werden kartiert und an den Flechten kann man ablesen, wie gut die Luftqualität ist. Und deswegen bleibt das also hinten, ich sag's mal hinten von der Straße aus gesehen, hinten also an der Nordseite bleibt es erhalten und an den drei anderen Seiten konnte es entfernt werden. Damit haben wir einen wunderbaren Kompromiss zwischen Naturschutz und Denkmalschutz gewonnen.
0: Über Bielen, he man ja sehen, dass die Säule auch bemolert ist, dass es bruckert wird. Als das dann auch untucht, dass so was Wellermaat wird?
2: Nee, das Ei untucht. Untucht ist das, was dir inskreven ist und es dir mit Gull, weil er uitlei lädt, das Bäder zu lesen.

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1: Du bist dir zuversichtlich.
0: Ja. 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

0: 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Wat wünscht du dir, Gert?
1: Ik wünsche mir eine wirklich schöne Säule, die fachgerecht restauriert ist. Ich habe natürlich die wunderschönen Grabsteine gesehen und denke, dass es auch so ähnlich schön wird. Mit einer vergoldeten Krone. Die Krone ist vor etwa 5, 6, 7, 8 Jahren Mark Thiessen, der das damals gemacht hat. Jetzt hat mir erzählt, vor mehr 10 Jahren, das stimmt aber wohl nicht. Also ist kürzer oder jünger erneuert worden. Und dabei ist nur das Kreuz oben auf der Krone vergoldet worden. Und die Reifen und der Ring der Krone sind eben nicht vergoldet. Die Krone besteht ja, wenn man es original sieht, aus Metall und dann innen drin ist Samt, weil der König natürlich nicht nur Metall auf dem Kopf haben will. Der Samt soll natürlich nicht vergoldet werden, sondern nur der Reif und die Bögen sollen noch mit vergoldet werden. Das wird aber übrigens nicht gefördert vom Denkmalamt. Das müssen wir zusätzlich sponsoren, aber da bin ich auch wirklich guter Dinge. Nicht guter Absichten. Am 7.7. kommt ein Journalist von Flensborg Avis hierher. Ich habe Flensborg Avis angeschrieben, weil ja die Dänen, anders als wir Deutschen, die Dänen irgendwie historischer bewusst sind und auch königlich mehr verbunden sind, weil ich hoffe, dass die mehr spenden für ihren König, als wir hier bereit sind. Und der Journalist von Flensburg Avis kommt also, schaut sich die Säule an und möchte dann einen Artikel schreiben in Flensburg Avis, in dem natürlich auch dann die Spendenkontonummer eingestellt wird. Und da hoffen wir, dass wir da Geld zusammenbekommen. Fundraising heißt das auf Rotary Deutsch.
2: Yes.
0: Wir haben es dann zuversichtlich, dass ihr das alles so drauf vor.
2: Ja. 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
0: Wann soll das fertig sein? Ich meine, zu jetzt 200 Jahre Feier wird es ja sicherlich nicht ganz fertig werden, oder?
1: Bin noch optimistisch. Also, Malaike Krohn hat sich angeboten, das ab Mitte September zu machen. Dann wird es eine Woche dauern. Und ich habe mit ihr darüber gesprochen, wann dann ihre Rechnung bezahlt werden müsste. Und da hat sie mir so angedeutet, noch nicht sicher gesagt, aber angedeutet, dass das etwas Zeit hätte. Mit anderen Worten, wir müssen nur eben vorher den Förderungsantrag stellen. Dann können wir das in Auftrag geben. Und wenn das Geld dann fließt, können wir dann die Rechnung bezahlen. Das werden ein paar tausend Euro, keine Frage. Und wir wollen ja auch noch vom Rotary Club selber in Hands-on-Projekten weitere Sachen machen, aber ich glaube, das führt jetzt zu weit. Eins möchte ich aber bitte noch anfügen, und zwar, seitdem wir die Säule und das Grundstück schon so weit hergerichtet haben mit Nobis Hilfe, mit Nobis großer Hilfe, sind jetzt schon viel mehr Touristen und auch Führer da zu sehen, die sich an der Säule tummeln und das angucken. Die hat jetzt schon eine bessere Ausstrahlung. Die Leute halten an und gehen dahin. Also wann immer ich da vorbeifahre, darf ich das sagen, das ist jetzt zur Schnellfahrstrecke geworden. Ich fahre weniger als 120 als die meisten, kann das also sehen. Und da sind wirklich in der Tat schon immer wieder Touristen und auch Führer zu sehen, die sich das jetzt ansehen. Und das finde ich schon einen ganz tollen Zwischenerfolg.
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2: 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Und ich sage auch, dass wir, so ist es, wird die Fähre werden, sind zu einkommen, gell? Vordertig ist vordertig. Und dann kommt es wieder. Und wir fordern noch hin, und wenn wir dir alle zu Tops tun, und wie gesagt, wir brücken den Begehlt, dass Menschen bezahlt wird. Aber wenn das uns Ferdingen wichtig ist, dann geben wir dir ein Bett, jeder Punkt vor, und dann fuhr wir das hin, und das Wort an Feinsteht, wo wir tatsächlich unsere Kultur dann auch uns wissen können.
0: Vertonung, das am Tisch hat für Friesfunk.
2: Habe Heimat.
1: Vielen Dank, ich habe das sehr gern gemacht.

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1: Wir haben gesagt, wenn ich schon mal da bin, dann kann ich ja auch mein Kinderprogramm anbieten. Der Geschichtenfinder, damit toure ich seit ja, über 15 Jahren, vor allen Dingen durch Schleswig-Holstein. Also dreimal Kinder-Jugendbuchwochen. Es gibt eine Schule in Niebel, mit denen habe ich, glaube ich, schon 10 oder 11 Mal was gemacht. Also das ist irgendwie etwas, was mir wahnsinnig viel selber viel Spaß macht. Deswegen mache ich es schon so lange. Der Geschichtenfinder, also finden ist schöner als suchen. Deswegen heißt das so. Ich komme eigentlich mit den Zuschauern ins Gespräch. Und schon geht's los. Also ich entwickle improvisierte Geschichten. Und jetzt werde ich auch wahrscheinlich so ein bisschen Urlaubsgeschichten auch nehmen. So ein bisschen was mit Urlaubern, Einheimischen. So könnte es passieren, aber kann auch ganz anders passieren. Mit Liedern und so Erzählungen erzählt Theater. Und was ich auch mache, ist eine Spezialität, die Geschichten aus dem Grenzland. Damit tue ich auch schon lange, also auch interessanterweise in Süddeutschland, interessieren sich die Leute für das fünfsprachige dänische Grenzland, in dem ich aufgewachsen bin, mit all den Eigenheiten. Und da berichte ich von ja, anekdotischen, biografischen, poetischen und spiele auch ein paar Songs. Freier Schnack und Improvisation für Erwachsene gehört dann in der zweiten Hälfte auch dazu. Wer Lust hat, schreibt auf den Zettel Wörter und dann improvisiere ich eine Geschichte. Also ich nehme sie mit ins Grenzland, wo ich in den Wolken die Geschichten gesehen habe. Meine Mutter hat mir das beigebracht. Guck so lange in die Wolken, bis du weißt, was es für dich ist. Nicht alle von Mutters Ratschlägen waren gut. Der hat mir gefallen. Da kommt man sogar einen Beruf draus machen.
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0: Moin und herzlich willkommen zu einer neuen Folge Versnoggert. Hi Jens.
1: Hallo Line. Zu den letzten Folge, jedenfalls für ein paar welche
0: ja.
1: Gut. Ja, was nagt natürlich überhaupt Sommerpause mal. 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
3: Von Mai bis Oktober werden in Husum regelmäßig plattdeutsche Stadtführungen angeboten. Einmal im Monat, jeweils am Freitag, startet der Rundgang um 16.30 Uhr vor der Tourisinformation im historischen Rathaus Großstraße 27. Die Teilnahme kostet 8 Euro pro Person, eine Anmeldung ist nicht erforderlich. Die Führungen geben Einblicke in Geschichte, Kultur und Alltag der Nordseestadt. Zusätzlich können für Gruppen individuelle Termine vereinbart werden. Das Angebot reicht von Natur- und Themenführungen bis hin zur literarischen Rundgänge auf den Spuren von Theodor Storm. Am Donnerstag, den 10. Dezember, gastiert die Tribute-Band Dire Straits mit ihrem Programm A Tribute to Dire Straits im Stadttheater Heide. Konzertbeginn ist um 20 Uhr, Einlass ab 19 Uhr. Die Band gilt als eine der erfolgreichsten Dire Straits-Tribute-Formation Europas und bringt die größten Hits der britischen Rocklegenden auf die Bühne. Klassiker wie Sultans of Swing, Walk of Life and Brothers in Arms dürfen dabei natürlich nicht fehlen. Im Mittelpunkt steht der unverwechselbare Gitarrensound von Marc Knöpfler, der Frontmann Wolfgang Uhlig. Tickets sind im Vorverkauf erhältlich, die Preise beginnen bei rund 38 Euro. Karten gibt es an den bekannten Vorverkaufsstellen sowie online über mitunskannmanreden.de.
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1: Wie ich noch aktiv geangelt habe, war das der Platz 11. Und wenn man den Platz hatte, hatte man das Wettangeln im Prinzip schon gewonnen.
2: Hermann Börnsen ist Angler aus Leidenschaft. Sein liebstes Revier ist die Eider an der Hohner Fähre. Als einer von 10 Darstellern hat er jetzt der Flusslandschaft Eider-Trinnesorge sein Gesicht und seine Stimme geliehen. Dabei musste der kernige Angler sich in keine Rolle einarbeiten. Er blieb ganz er selbst. In dem Filmprojekt Mein Lieblingsplatz in der Flusslandschaft stellen norddeutsche Originale sich und ihren Geheimtipp im Grünen vor.
1: Alleine das Sitzen und die Natur beobachten ist Entspannung. Mehr braucht man nicht. Also Fisch muss.
2: In den etwa eine Minute langen Filmporträts stellt jeweils ein Einwohner der Dreistromregion sich und seinen Lieblingsplatz vor. Damit will Schleswig-Holsteins Binnenland bei Touristen und Tagesgästen für die reizvolle Naturlandschaft werben.
1: Hecht war das größte, 15 Pfund. Also 15 Pfund ist schon so dick.
2: Grundlage ist ein Projekt, in dessen Rahmen 16 Tourismusvereine der Flusslandschaft gemeinsam mit dem Amt Schafflund und der Gemeinde Handewitt zusammengearbeitet und Projekte umgesetzt haben. Dazu gehören unter anderem verschiedene Flyer und Broschüren, mehrere Veranstaltungen und eben die Mein-Lieblingsplatz-Filme. Wer die Porträts der norddeutschen Originale ansehen möchte, findet sie entweder auf dem Internetauftritt der Eider-Trinnesorge GmbH www.eider-trene-sorge.de oder auf YouTube im Kanal Grünes Binnenland. 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
4: Am Samstag, den 4. Juli 2026, fand die 21. Husumer Kulturnacht statt. Wir waren bei verschiedenen Teilnehmern vor Ort. Die Kulturnacht wurde bis 2013 von der Tourismus- und Stadtmarketing Husum GmbH organisiert. Seit 2014 wird sie von dem Verein Kulturnacht Husum e.V. ausgerichtet. Gesponsert wird der Verein von verschiedenen Husumer Unternehmen, wie zum Beispiel der Schlossbuchhandlung, aber auch von der Stadt Husum selbst. Eröffnet wurde sie um 18.30 Uhr im Rittersaal des Husumer Schlosses durch den stellvertretenden Bürgermeister Husums und Franziska Horschig, erste Vorsitzende des Kulturnacht Husum e.V. Verpflegung wurde am Marktplatz von Foodtruck Sam angeboten, ebenso wie vom Schlosscafé und an verschiedenen Veranstaltungsorten.
3: Wir hörten von der Künstlerin Rosalie Uyth zur Eröffnung der Kulturnacht einen Song.

0: Nach der Eröffnung flitzte unser Daniel zur Johannesloge, zur Bruderliebe an der Nordsee und interviewte Jörg Rekinski vor Ort.
1: Als erstes mal eine Frage, was genau ist Freimaurerei?
2: Oh, Freimaurerei, man könnte es vielleicht mit einer Persönlichkeitsschule titeln und es ist eine ganz alte Art, an sich selber zu arbeiten, an der Vervollkommnung eines Menschen, wie er gedacht ist, wozu er fähig ist, und zwar im rein positiven Sinne. Wir zum Beispiel fußen auf der Lehre Jesu Christi und das sagt schon einiges. Da kommen Themen wie Nächstenliebe auch ins Spiel, also eine Brüderlichkeit, Menschen, Männer, die zusammen auch miteinander umgehen in dem Versuch der idealen Weise und eben auch tugendhaft zu reifen, würde man vielleicht sagen. Also Persönlichkeitsschule würde das schon treffen, ja.
1: Wie kann man Freimaurer werden?
2: Also normalerweise ist es so, dass man von Brüdern vorgeschlagen wird oder auch angesprochen wird. Wir praktizieren das, wie es in vielen Logen der Fall ist, dass wir sogenannte Gästeabende haben, meistens einmal im Monat. Die Termine sind auf unserer Homepage zu sehen und da kann man sich dann auch für diesen Abend anmelden. Direkt ist da die Möglichkeit der Kontaktaufnahme und dann kann man erstmal sozusagen zu Besuch kommen, Gespräche führen mit dem einen oder anderen Bruder, Mitglied und zu schauen, ja, ist das was für mich? Und wenn man merkt, ja, das ist was für mich und auch die Brüder merken, ja, der würde sehr gut bei uns reinpassen, dann kann man einen Antrag stellen, aufgenommen zu werden.
1: Inwieweit hilft euch die Kulturnacht bei eurer Arbeit?
2: Also die Kulturnacht ist einfach eine sehr gute Möglichkeit, dass Menschen, die Interesse haben an der Freimaurerei oder die einen Einblick haben wollen, der nicht von irgendwelchen Verschwurbelungen und irgendwelchen falschen Aussagen geprägt ist, eben dann auch mal zu schauen, was ist das eigentlich? Na, ist das wirklich so schlimm? Das sind ja immer noch so Sachen, die auch noch aus dem Dritten Reich nachklappen. Und eben zu schauen, was sind das auch für Menschen. Und das hilft uns natürlich sehr, dass hier Menschen reinkommen, die sich einfach auch mal umsehen wollen.
1: Also keine, wie viele immer denken, Männer, die die Weltherrschaft anstreben.
2: Nein, das nicht. Obwohl ich immer sage, wenn die Weltherrscher so eine Einstellung hätten, wie wir sie in der Freimaurerei sehen würden, dann wäre wahrscheinlich einiges wesentlich besser.
1: Ja, das glaube ich natürlich auch. Wie gesagt, da gibt's halt viel Geschwurbel auch. Ihr seid ja die Tempelritter und alles. Dabei weiß ich jetzt aus einigen geschichtlichen Sachen, die ich gelesen habe, dass viele der ehemaligen Templer ja nach der Zerschlagung des Ordens bei den Freimaurern ja aufgenommen wurden, um dort Schutz zu bekommen.
2: Ach, das ist auch eine Legende, wo man nicht genau weiß, was dran ist. Also es gibt eine Legende, die hat sich sehr stark in Frankreich gehalten, dass da direkte Kontakte wären, aber das ist wahrscheinlich einfach nur eine Legende. Aber ja, Tempelritter beziehungsweise die Tugenden der Tempelritter spielen in der Lehre unseres Ordens auch eine Rolle. Und wir wissen ja, Verteidiger der Witwen und Armen und eben Schutzsuchenden, das steckt ja auch sehr klar hinter diesen Bildern, die dahinter sind. Es sind ja nicht nur die dreinschlagenden Ritter, sondern gerade die Templer haben sich ja auch sehr stark mit der Kultur und mit den Menschen im vorderen Orient dann nachher auch beschäftigt. Nicht? Aber eben einige Tugenden der Tempelritter sind natürlich auch im Umgang von Menschen, wären auch heute noch wichtig. Genau, ja.
1: Dann eine Sache, das wird wahrscheinlich unsere Hörer auch sehr interessieren. Ich hatte das selbst gerade eben erst gesehen. Die Stiftung Zinnendorf gehört zu euch.
2: Die Stiftung Zinnendorf, wir haben nachher einen Vortrag, da kann ich jetzt nicht so genau was drüber sagen, aber die Zinnendorf-Stiftung ist eine Stiftung, die direkt der Großen Landesloge der Freimaurer von Deutschland unterstellt ist in Hamburg. Und da gibt es einerseits ein, wie soll man das sagen, alten Stift Seniorenheim und auf der anderen Seite ein für beeinträchtigte Menschen, ein Heim, wo sie auch gefördert werden und gefordert werden. Und das finanziert sich durch Spenden, genau.
1: Ich finde das sehr super, weil die Zinnendorf-Stiftung, man hört immer sehr vieles und auch sehr viel Gutes. Deswegen war ich ganz überrascht zu erfahren, dass die halt eben auch zur Freimaurerei gehören. Okay, ich weiß, ihr tut wirklich sehr viel und auch viel Gutes. Was könnte ich noch fragen?
2: Wobei das mit dem Guten in der Freimaurerei eigentlich etwas ist, was nicht so publik gemacht werden soll. Ja, also es ist anders als vielleicht andere Organisationen, die eben sagen, tu Gutes und rede darüber, ist es hier eher so, tu Gutes und tu es. Ja, also ja, es gibt auch mal den einen oder anderen Artikel in der Zeitung, aber für uns ist es wichtig, die eine Hand soll nicht wissen, was die andere tut sozusagen. Also das soll selbstverständlich sein, aber muss nicht groß an die Glocke gehangen werden.
1: Das Gute tut man nicht, um Lob zu erlangen, sondern um sich selbst besser zu fühlen.
2: Und um zu helfen einfach, ne? Ja, genau, ja.
0: Lukas ging währenddessen ins Echos und hat sich für euch dort umgehört.
3: Ich bin Lukas Deutzer, Familienhus von Verkus, vom Echo aus Husum. Und vor mir sitzt
4: der Dieter.
3: Ich befinde mich hier auf der Kulturnacht. Was machst du hier heute, Dieter?
4: Ich spiele Gitarre und singe und hier ist ja heute die Kulturnacht, wie du das schon richtig sagst. Und wir machen ein offenes Singen und das ist toll, dass so viele Leute kommen und die Lieder so schön mitgesungen werden. Das macht richtig Spaß.
3: Wie lange geht heute deine Veranstaltung?
4: Ich denke mal bis 21 Uhr. Wir spielen verschiedene Sets. Und ja, um kurz nach neun wird dann Schluss sein hier.
3: Kommt die Kulturnacht heute gut an?
4: Also ich bin zum ersten Mal mit dabei und ich denke mal, das gibt die Kulturnacht schon ganz viele Jahre. Und es sind ganz viele Menschen unterwegs. Und ich glaube, das Angebot wird jedes Jahr sehr gut angenommen.
3: Wie viele Leute schätzt du auf der Kulturnacht dieses Jahr?
4: Und da habe ich keine Ahnung, aber es werden bestimmt an die 1000 sein oder mehr.
3: Was möchtest du unseren Zuhörern sagen für die Zukunft?
4: Das ist eine spannende Frage. Ja, was soll ich den Zuhörern sagen? Sie sollen Spaß am Leben haben, Spaß an der Musik, das habe ich auch. Und gerade die Lieder, die wir hier spielen und singen, die sollen einen durchs Leben tragen. Trotz aller Probleme, die es ja auf der Welt gibt, ist Musik ein Allheilmittel.

0: Nachgang zur Kulturnacht interviewte Daniel Franziska Horschek, erste Vorsitzende des Kulturnacht Husum e.V. Was sie gesagt hat, hört ihr jetzt.
1: Darf ich dich erstmal fragen, wie die Kulturnacht entstand?
2: Oh, das ist eine etwas längere Geschichte. Also letztes Jahr haben wir ja unser 20. Jubiläum gefeiert. Also die Kulturnacht besteht schon doch auch einige Jährchen in Husum. Also bis 2013 wurde die Kulturnacht von der TSMH organisiert. Und dann gab es unterschiedliche Gründe, warum die das so nicht mehr weiterführen konnten. Und wir als Kulturschaffende in Husum hätten das sehr schade gefunden. Und haben uns dann damals zusammengetan und überlegt, was könnten wir machen, damit die Kulturnacht fortan Bestand hat. Und daraus hat sich dann ein Verein gegründet, der dann 2015 die Kulturnacht weitergeführt hat. Und seitdem wird die Kulturnacht ehrenamtlich von unserem Verein organisiert.
1: Was war dieses Jahr denn Highlight oder ein besonderer Programmpunkt bei der Kulturnacht?
2: Ja, es gab ganz viele Highlights. Ich tue mich da auch immer schwer, so 2-3 Highlights rauszupicken, weil natürlich jedes Haus, jeder Veranstalter ist wirklich mit Herzblut bei der Sache. Und da fließen immer sehr, sehr viele Ideen in die Programmgestaltung ein. Aber rückblickend betrachtet würde ich sagen, das Konzert oder die 2 Konzerte von Tonsteine Scherben im Nissenhaus, die haben wirklich einen riesen Anklang gefunden. Sie sollten eigentlich im Innenhof des Hauses stattfinden und wir hatten uns dann wetterbedingt doch dafür entschlossen, das Konzert im Saal stattfinden zu lassen. Und der Saal war einfach viel zu klein für das ganze Publikum. Das war wirklich grandios. Das kam sehr, sehr gut an. Ich musste aber auch wieder feststellen, so zum Ende der Kulturnacht, so in den letzten Abendstunden, war der Speicher mit seiner Kopfhörerparty auch nochmal richtig guter Anlaufpunkt. Also da wurde wirklich bis 1:30 nachts noch getanzt und das ist natürlich für uns auch nochmal richtig gut, dass man da einfach nochmal einen schönen Ausklang hat und die Gäste, die nach 24 Uhr immer noch nicht nach Hause gehen wollen, die hat man im Speicher getroffen und die konnten einfach noch tanzen und konnten den Abend ausklingen lassen und das so zu sehen, das hat mich enorm gefreut.
1: Welche Rolle spielen Ehrenamtliche und Partner bei der Durchführung der Kulturnacht?
2: Ja, eine sehr, sehr große Rolle. Also ich denke, ich spreche dafür einige Häuser, die zwar hauptamtlich betrieben werden, aber die den Abend wirklich nur mit Hilfe von ehrenamtlichen Kräften durchführen können. Das fängt an beim Einlass, beim Verkauf von Bändchen, bei der Ticketkontrolle, aber auch wer gibt Getränke aus, wer spült die Gläser, wer kümmert sich um die Künstler. Da sind wirklich ganz, ganz viele Menschen dran beteiligt und die sich in erster Linie wirklich auch ehrenamtlich einbringen. Also eine ganz, ganz große Rolle und von daher vielen, vielen Dank an das ehrenamtliche Engagement an dem Abend.
1: Warum sind Veranstaltungen wie die Kulturnacht für Husum und die Region Nordfriesland wichtig?
2: Also die Kulturnacht ist speziell für Husum wichtig, weil sie einfach alle Kulturpartner an einem Abend sozusagen aufs Tableau bringt. Jeder kann seine Türen öffnen, kann zeigen, was er an Programm so anbietet, was so hinter der Arbeit, hinter der Institution steckt, für die man tätig ist. Und da kann man auch ganz kreativ sein. Also ich bin immer wieder überrascht, wie viele neue Ideen die einzelnen Häuser und Teilnehmer auch einbringen, von Poetry Slam über besondere Lesungen, über Disco-Veranstaltungen. Also das ist so, das ist so bunt und vielfältig und jedes Jahr findet man wirklich was Neues.
1: Was bedeutet Kultur für dich persönlich?
2: Also für mich persönlich bedeutet Kultur natürlich, das ist so ein essentieller Bestandteil meines Lebens, kann ich schon so sagen. Also hauptamtlich arbeite ich ja für den Museumsverbund Nordfriesland. Also ich bin für die 3 Museen des Museumsverbundes tätig. Das bereichert natürlich irgendwie auch jeden Tag meinen Alltag, macht meine Arbeit irgendwo auch aus. Aber privat, besuche ich wirklich regelmäßig Kulturveranstaltungen. Ich schaue mir andere Ausstellungen an, andere Museen. Ich gehe gern auf Festivals, auf Konzerte, auf Lesungen. Also ich bin schon sehr ja, erklärter Kulturmensch, ja.
1: Welche Veranstaltungen hast du selbst am Samstag besucht?
2: Ja, ich war erstmal im Schloss zur offiziellen Eröffnung natürlich. Dann war ich kurz bei meinen Kollegen und Kolleginnen im Nissenhaus und habe da einfach mal geschaut, wie es da so läuft und war wirklich sehr angetan von der großen Resonanz. Ich bin endlich ins Kreisarchiv gegangen. Das hatte ich mir letztes Jahr schon vorgenommen. Das Kreisarchiv beteiligt sich seit dem letzten Jahr an der Kulturnacht und ja, dieses Jahr wollte ich unbedingt an einer Führung teilnehmen und ich habe die letzte Führung noch mitgemacht und das war so interessant und das ja, hat mir richtig gut gefallen. Das war eine ganz, ganz tolle Führung.
1: Wie soll sich die Kulturnacht in den nächsten Jahren weiterentwickeln und gibt es Pläne, sie noch barrierefreier zu gestalten?
2: Ja, das sind natürlich wichtige Punkte, die du ansprichst. Also ich würde mich freuen, so perspektivisch gesehen, wenn man die Kulturnacht noch für ein jüngeres Publikum interessanter machen könnte. Und das schließt natürlich auch barrierefreie Angebote auch mit ein, sodass sich wirklich auch jeder angesprochen fühlt, dass er so ein, zwei Punkte im Programmheft findet, wo man sagt, ja, da muss ich unbedingt hin, das lohnt sich. Und ja, das wäre jetzt so mein Wunsch für die nächsten Jahre.
1: Als letzte Frage jetzt noch, warum sollten Menschen, die noch nie bei der Kulturnacht waren, im nächsten Jahr unbedingt vorbeikommen?
2: Ja, die sollten unbedingt vorbeikommen, weil ich ihnen versprechen kann, dass sie wirklich mindestens einen Programmpunkt finden, auch wenn sie erklärte Kulturmuffel sind oder gar nichts mit Veranstaltung vielleicht am Hut haben. Sie finden was sie spannend finden, was sie überzeugt. Und da ist auf jeden Fall für jeden was dabei.
0: Das war das Echo aus Husum. Wir hoffen, es hat euch gefallen. Bis zum nächsten Mal.
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1: Daniela Dröscher, junge Frau mit Katze. Erschienen bei Kiepenheuer als Hardcover zum Preis von 24 Euro. Der Buchtipp kommt von Annika Laurich. Vor kurzem erst habe ich Lügen über meine Mutter von Daniela Dröscher gelesen und muss sagen, selten hat mich ein Buch so mitgenommen und berührt. Es ist die Geschichte ihrer eigenen Familie und spielt in den 1980er Jahren. Die Autorin ist noch ein Kind. Für Elas Mutter, eine herzensgute Frau, ist die Ehe die Hölle. Permanent wird sie von ihrem Mann wegen ihres Gewichts kritisiert. Es ist ihm zur fixen Idee geworden, dass ihr Gewicht Schuld an allem sei, was ihm im Leben nicht gelingt. Beförderung, sozialer Aufstieg, Anerkennung. Immer wieder versucht sie es mit strengen Diäten, ohne Erfolg. Während der Vater sich alle Freiheiten innerhalb und auch außerhalb des Familienlebens herausnimmt, hält Elas Mutter all die Erniedrigung nur aus, um ihren Kindern nicht zu schaden. Es ist eine herzzerreißende, leider alltägliche und doch besondere Geschichte über die patriarchalische Dynamik innerhalb einer Familie. Nun ist Junge Frau mit Katze von der Autorin erschienen. Eine lose Fortsetzung, könnte man sagen. Ela ist erwachsen geworden und ihr Blick wendet sich auf ihren eigenen, von Krankheit gezeichneten Körper, der sie in die Verzweiflung treibt. Eigentlich sollte sie sich auf die Fertigstellung ihrer Dissertation konzentrieren. Doch stattdessen kreisen ihre Gedanken immer stärker um die Vielzahl von Symptomen, die scheinbar grundlos auftreten. Hals, Herz, Haut, alles steht in Flammen. Mit jeder neuen Beschwerde wächst die Panik. Stück für Stück versucht Ela, den Ursachen auf den Grund zu gehen. Und stößt dabei unweigerlich auf ihre Familiengeschichte und vor allem auf die schwierige Beziehung zur Mutter. Daniela Dröscher versteht es, die komplexen Themen Körper, Krankheit und familiäre Prägung sensibel und eindringlich zu entfalten. Ihre unverwechselbare Art zu schreiben hat mich dabei erneut absolut mitgerissen.

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4: Für einen Kerl dat Grötzte. 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
3: Hallo, hier ist Kay Davis. Hi Fans. Endlich ist meine Flower Power CD fertig geworden, die ich euch gerne vorstellen möchte, live. Und zwar gebe ich ein Konzert im Waldcafé Heide Lange am 25.07.26, Beginn 16 Uhr. Würde mich total freuen. Es wird ein schöner Event. Ich glaube, die CD wird euch auch gefallen. Bis dann. Ciao.
4: 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All das sorgt für eine unvergessliche Zeitreise ins Mittelalter.
5: 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Eigene Motivvorlagen sowie verschiedene Materialien sollten bitte mitgebracht werden. Der Workshop ist von 14 bis 17 Uhr. Der Preis beträgt 30 Euro, inklusive einer kleinen Verpflegung, Getränke und Snack. Bei Interesse finden Sie genaue Informationen auf der Homepage der Nordseeakademie und auch eine detaillierte Auflistung der benötigten Materialien. 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
3: Circa 100 Menschen haben sich am 1. Juli um 15 Uhr vor der Ausländerbehörde des Kreises Steinburg versammelt. Die Karlstraße wurde für die Demonstration abgesperrt. An beiden Einmündungen stehen Polizisten. An der Haupteingangstür steht das Sicherheitspersonal der Behörde in voller Montur. Ein junger Mann in weißer Robe mit braunem Gurt steigt von seinem Fahrrad ab. Er hält ein Pappschild im Arm. Darauf eine kleine Zeichnung und der Satz: Wir lassen Miko nicht gehen. Auf anderen Transparenten steht: Miko muss bleiben oder Hände weg von Miko. Es geht um Michael Galstian, ein 26-jähriger ehrenamtlicher Judo-Trainer aus Itzehoe mit einer bewegten Lebensgeschichte. Der examinierte Physiotherapeut sieht sich nach geraumer Zeit immer wieder mit seiner Abschiebung konfrontiert. Er hat einen Job, eine Verlobte und sein soziales Umfeld hier im Kreis Steinburg. Der Sportclub Itzehoe sieht darin eine große Ungerechtigkeit. Bereits im Januar 2026 wurde eine Petition gegen Mikos drohende Abschiebung ins Leben gerufen, die mittlerweile über 5000 Unterschriften vorweisen kann. Wir berichteten. Die heutige Demo wird von Rainer Guschel, ehemaliger Gymnasiallehrer und Judo-Trainer des Sportclubs, initiiert. Im Interview schildert er warum.
4: Ich bin Sportkamerad und Freund eigentlich von Michael Galstian.
3: Wo sind wir hier gerade?
4: Wir sind jetzt vor der Ausländerbehörde im Itzehoe in der Karlstraße und warten darauf, dass Miko kommt. Der hat um 3:30, also 15.30 Uhr, einen Termin bei der Ausländerbehörde, wo ihm was mitgeteilt wird. Das wissen wir leider nicht genau. Aber es sieht nicht gut aus, weil er bisher keinen Bescheid bekommen hat und seine Aufenthaltsgenehmigung ist gestern am Ende Juni ausgelaufen.
3: Nun gibt es ja dazu eine Vorgeschichte.
4: Er hat Ende letzten Jahres den Bescheid bekommen, dass er Deutschland zu verlassen hat, dass sein Aufenthalt hier beendet ist, seine Duldung. Er war, solange er in der Ausbildung war, war er geduldet und durfte die zu Ende führen. Und dann hat die Behörde mitbekommen, dass die Ausbildung abgeschlossen ist. Er ist jetzt examinierter Physiotherapeut. Und da haben die gesagt, dann musst du entweder einen Pass haben, den kann er aber nicht besorgen, weil wenn er den holt in Armenien, dann müsste er dort 1,5 oder 2 Jahre Wehrdienst ableisten. Und er hat überhaupt keinen Bezug zu Armenien, er ist als Kleinkind mal kurz da gewesen, aber ansonsten in der Ukraine aufgewachsen und seit über 10 Jahren in Itzehoe.
3: Nun haben sich hier ja um diese Uhrzeit sehr, sehr viele Leute versammelt und es ist ja nun eine Uhrzeit, die für eine Demo eher nicht besonders einfach ist mit einem Mittwoch um 15 Uhr. Warum glauben Sie, stehen jetzt hier so viele Menschen in der Karlstraße in Itzehoe?
4: Weil die alle dieses Vorgehen der Behörde nicht verstehen. Ich möchte sagen, das ist kein willkürliches Behördenvorgehen, weil die Gesetzeslage tatsächlich sehr strikt ist. Aber wir wollen und hoffen auf einen Ermessensspielraum. Diese Behörde soll ihren Ermessensspielraum wahrnehmen, den sie durchaus hat bei einem sozialisierten und auch wichtigen und ehrenamtlich auch tätigen jungen Mann.
3: Könnte es einen Vorteil haben, dass jetzt so viele Leute ihr Interesse an Mikos Fall hier vor der Ausländerbehörde in Itzehoe bekunden?
4: Wir wollen natürlich durch die Aufmerksamkeit die Behörde dazu bewegen, nochmal über ihr Vorgehen nachzudenken. Vielleicht haben sie in der Zwischenzeit das schon gemacht. Wir haben ja auch an Ministerin Touré von verschiedenen Seiten geschrieben und wir haben an Herrn Helfrich, CDU-Bundestagsabgeordneten, geschrieben. Leider zuletzt keine Reaktion mehr. Erst im Januar hatten wir eine Reaktion und da hieß es, man wolle sich damit mit dem Fall beschäftigen. Es gibt zwei Möglichkeiten jetzt. Die Behörde kann auf stur schalten, sagen, wir lassen uns nicht unter Druck setzen und wir entscheiden selbst. Oder die Behörde überlegt noch einmal und sagt, wenn dieser junge Mann so integriert ist, dass sich so viele Leute engagieren, dann muss da doch was dran sein. Ich bin ein bisschen gerührt im Moment, weil das beschäftigt mich natürlich auch sehr.
3: Was macht Miko denn aus? Warum muss der denn unbedingt bleiben aus der Sicht der ganzen Leute, die hier stehen?
4: Ja, er ist sozial engagiert, er hat den Ukrainern geholfen, er war ehrenamtlich als Übersetzer tätig, er ist seit 10 Jahren in der Judo-Abteilung und ist seit 4 Jahren Trainer. Er hat seine Trainingszeiten mit den Kindern dort und da sind auch ein Teil Ukrainer, Flüchtlingskinder, und er ist für die Vorbild und Ansprechpartner, das ist unheimlich wichtig und auch für uns Erwachsene. Er ist ein richtig guter Judoka, er fegt uns alle, wenn er will, von der Matte und hätte auch zur deutschen Meisterschaft kommen können, wenn er die Erlaubnis gehabt hätte. Und ein wertvolles Glied und auch rein menschlich ein ganz toller.
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als einem Song. Der hat für mich eine ganz tiefe Bedeutung. Ich wollte nämlich eine Beatles-Platte. Damals zu Ostern, 1900 weiß ich was. Und ich hasste die Rolling Stones damals noch. Da war ich noch so cool, so jung. Und dann kriegte ich zu Ostern diese Rolling Stones-Platte. Und das war schon ein Schock. So laut, so brutal, so. Eben nicht wie die Beatles. Aber es gab einen Song auf dieser Platte, den habe ich sehr gemocht. Und den wollte ich immer mal singen. Und die Jungs haben gesagt, dann sing ihn doch. Ja, und da habe ich gesagt, wenn ihr meint. Und dann haben wir uns überlegt, wir machen das, probieren das mal. Es ging dann auch bei der Probe. Und dann machen wir das jetzt mal.

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1: Heute ist Mittwoch, der 8. Juli. 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Verantwortlich für die folgende Sendung ist Heike Volkerts aus Niblum.

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1: Moin, Maike. Ich kann leider kein Friesisch. Guten Morgen, Maike.
0: 200 Jahre Gedenksäule für Frederik den VI. Warum gibt es sie denn genau? Warum wurde denn diese Säule errichtet? Warum meinten denn damals die Einwohner von Föhr, dass es einer Säule bedarf für den König?
1: Das hat der König selbst bestimmt. Der König Frederik der VI. Man muss übrigens auf Dänisch immer sagen, Kong Frederik der VI. Sonst verstehen die das gar nicht. Der hat ja damals sehr viel Urlaub hier auf Föhr gemacht. Das war ja seine Urlaubsinsel und er hat ja hier auf Föhr übrigens nebenbei gesagt auch Nachkommen hinterlassen. Da kommen wir vielleicht später noch drauf und hat mit seiner großen Entourage, das waren ja über 100 Leute, die mitkamen, hier auf Föhr den Sommer verbracht und hat dafür eine Gedenksäule bekommen oder sich selber errichten lassen, die eben hier auf Föhr steht an der L214.
0: Warum vor dem Dorf in Nieblom?
1: Das weiß ich leider nicht. Ich habe vor einigen Wochen in der Südschleswiger Bücherei in Flensburg, wo ausschließlich dänischsprachige Literatur ist, nachgelesen und viele Denkmäler und Säulen und Monumente für die Könige Dänemarks gesehen. Und da waren kaum welche in den Innenstädten, also in der Innenstadt, in der Mitte. Die meisten waren peripher und einige natürlich auch zwischen verschiedenen Orten. Warum das damals so gemacht wurde, habe ich nicht gelesen, vielleicht auch nicht verstanden, weil es alles dänisch war.
0: Denn Rotarias sind in New York ganz engagiert, wie das sagt, das Denkmal an Bettwerra abzuhübschen. 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
0: Jetzt ist es ja nicht nur ausgeholzt worden, jetzt ist ja auch angepflanzt worden. Wie viele Sträucher, wie viele Bäume, was pflanzt ihr da an?
1: Also wir haben angepflanzt, wir werden wahrscheinlich höchstens noch was anpflanzen müssen, was jetzt vertrocknet ist, aber das muss ich jetzt eben ganz erzählen. Wir haben mehr als 100 Pflanzen angesetzt, von Ginster bis Wildrosen und wir haben die eingesetzt in einer sogenannten Hands-on-Aktion. Das ist ein Rotary Action Day, der jedes Jahr stattfindet und den haben wir dazu genutzt, dass viele viele Mitglieder, es waren 24 Mitglieder des Rotary Clubs, die eingesetzt haben mit Pflanzerde und bewässert haben. Und das war ein wirklich ganz erfolgreicher Tag, an dem alle mit viel Spaß, Freude, aber auch mit Engagement das gemacht haben.

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1: Seitdem hebben we een Bewässerungsplan, mit dem wir dreimal in der Woche die Pflanzen bewässern. Das war jetzt an den heißen Tagen ganz besonders wichtig. Und falls diese oder jene Pflanze doch noch verdorren sollte, was vielleicht nicht ganz auszuschließen ist, dann müssen wir die noch ersetzen. Aber das wird dann maximal ein halbes Dutzend sein. Also es war wirklich sehr, sehr, sehr erfolgreich.
0: Es geht ja nicht nur um die Außenanlage, es geht ja auch um die Säule selber. Was habt ihr da vor, beziehungsweise was soll da vielleicht auch repariert werden?
1: Ja, wir haben wieder mal Glück gehabt. Ich lebe ja mein ganzes Leben schon mit Glück und Spucke. Und wir haben Glück gehabt, nämlich wir haben Malaika Krohn kennengelernt, die hier auf Föhr und auch vorher schon auf Amrum Grabsteine saniert. Das ist eine Diplom-Restauratorin von der Ostsee, ich meine Eckernförde. Und die ist total nett und total sachkundig und total hilfsbereit. Also ich habe selten eine so tolle Frau kennengelernt aus solchem Gebiet. Sie war spontan bereit, mitzufahren zur Säule, hat sich die angesehen mit fachfrauischem Blick und hat sofort gesagt, dass sie uns helfen würde. Sie hat uns Material zur Verfügung gestellt, sie hat uns ein paar kleine Geräte zur Verfügung gestellt und uns erlaubt, nach ihren Anweisungen natürlich den unteren Teil der Säule, das ist die rechteckige Basis, die aus härterem Stein besteht, zu säubern und von den Flechten und Moosen zu befreien. Da muss ich gleich noch was zu sagen. Und das haben wir dann auch in ihren Anweisungen entsprechend gemacht, also nur mit Bürsten, mit Handbürsten, wie heißen die?
2: Wurzelbürsten
1: gesäubert und nicht mit irgendwelchem Material, also härterem Material. Wir haben das natürlich mit etwas Heißluft, das durften wir, und heißem Wasser gemacht und mit Material, also mit einem nicht chemischen, sondern natürlichen Material, unter anderem Brennnesselsaft, das bekämpft und haben das wunderbar hinbekommen. Ich meine, dass das schon sehr viel besser aussieht. Die Malaike Krohn hat die Grabsteine Amrum in Nebel wunderbar hergerichtet. Wer immer die in den letzten Wochen oder Monaten gesehen hat, weiß, wie gut sie das macht. Sie hat jetzt die Grabsteine gemacht in Bolligsum und auch in Süderende. Sie hat sie ein paar gemacht und in Bolligsum ist sie noch dabei und sie möchte ab Mitte September hier bei uns die Säule restaurieren. Das ist die runde Säule, die muss dann deswegen besser sein und fachgerechter sein, weil es eben poröser Sandstein ist, der natürlich sehr viel härter angegriffen wird als der festere Stein, der die Basis darstellt. Jetzt zu den vier Seiten der rechteckigen Basis. Da bekam ich dann einen Anruf von einem Mitglied von BUND, die sehr aufgeregt war, dass wir das gar nicht machen dürften, weil da sehr wertvolle Flechten seien. Dann habe ich mich, ja, ich war recht hartnäckig, dann durchgekämpft bis zu demjenigen Wissenschaftler, der das macht. Das ist ein Herr Dr. Dolnick, auch aus Kiel. Und mit dem habe ich mich sehr freundlich, sehr sachlich unterhalten, viel sachlicher als zuvor mit dem Mitglied des BUND, dass man das wunderbar regeln könnte. Wir haben uns dann darauf geeinigt, dass eine Seite, die Nordseite, erhalten bleibt, also von Flechten nicht befreit wird und die drei anderen Seiten befreit werden können. Die Flechten werden kartiert und an den Flechten kann man ablesen, wie gut die Luftqualität ist. Und deswegen bleibt das also hinten, ich sag's mal hinten von der Straße aus gesehen, hinten also an der Nordseite bleibt es erhalten und an den drei anderen Seiten konnte es entfernt werden. Damit haben wir einen wunderbaren Kompromiss zwischen Naturschutz und Denkmalschutz gewonnen.
0: Über Bielen, hier man ja sehen, dass die Säule auch bemolert ist, dass es bruckert wird. Ist das dann auch untucht, dass so was wellermacht wird?
2: Nee, das ist ein Untucht. Untucht ist das, was die inskreven ist und das Stieren mit Gull, weil er Utlei lädt, das besser zu lesen ist. 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
1: Ik wünsche mir eine wirklich schöne Säule, die fachgerecht restauriert ist. Ich habe natürlich die wunderschönen Grabsteine gesehen und denke, dass es auch so ähnlich schön wird. Mit einer vergoldeten Krone. Die Krone ist ja vor etwa 5, 6, 7, 8 Jahren Mark Thiessen, der das damals gemacht hat. Jetzt hat mir erzählt, vor mehr 10 Jahren, das stimmt aber wohl nicht. Also ist kürzer oder jünger erneuert worden. Und dabei ist nur das Kreuz oben auf der Krone vergoldet worden. Und die Reifen und der Ring der Krone sind eben nicht vergoldet. Die Krone besteht ja, wenn man es original sieht, aus Metall und dann innen drin ist Samt, weil der König natürlich nicht nur Metall auf dem Kopf haben will. Der Samt soll natürlich nicht vergoldet werden, sondern nur der Reif und die Bögen sollen noch mit vergoldet werden. Das wird aber übrigens nicht gefördert vom Denkmalamt. Das müssen wir zusätzlich sponsoren, aber da bin ich auch wirklich guter Dinge. Nicht guter Absichten. Am 7.7. kommt ein Journalist von Flensborg Avis hierher. Ich habe Flensborg Avis angeschrieben, weil ja die Dänen, anders als wir Deutschen, die Dänen irgendwie historischer bewusst sind und auch königlich mehr verbunden sind, weil ich hoffe, dass die mehr spenden für ihren König, als wir hier bereit sind. Und der Journalist von Flensburg Avis kommt also, schaut sich die Säule an und möchte dann einen Artikel schreiben in Flensburg Avis, in dem natürlich auch dann die Spendenkontonummer eingestellt wird. Und da hoffen wir, dass wir da Geld zusammenbekommen. Fundraising heißt das auf Rotary Deutsch.
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0: Wann soll das fertig sein? Ich meine, zu jetzt 200-Jahr-Feier wird es ja sicherlich nicht ganz fertig werden, oder?
1: Bin noch optimistisch. Also, Malaike Krohn hat sich angeboten, das ab Mitte September zu machen. Dann wird es eine Woche dauern. Und ich habe mit ihr darüber gesprochen, wann dann ihre Rechnung bezahlt werden müsste. Und da hat sie mir so angedeutet, noch nicht sicher gesagt, aber angedeutet, dass das etwas Zeit hätte. Mit anderen Worten, wir müssen nur eben vorher den Förderungsantrag stellen. Dann können wir das in Auftrag geben. Und wenn das Geld dann fließt, können wir dann die Rechnung bezahlen. Das werden ein paar tausend Euro, keine Frage. Und wir wollen ja auch noch vom Rotary Club selber in Hands-on-Projekten weitere Sachen machen. Aber ich glaube, das führt hier zu weit. Eins möchte ich aber bitte noch anfügen. Und zwar, seitdem wir die Säule und das Grundstück schon so weit hergerichtet haben mit Nobis Hilfe, mit Nobis großer Hilfe, sind jetzt schon viel mehr Touristen und auch Führer da zu sehen, die sich an der Säule tummeln und das angucken. Die hat jetzt schon eine bessere Ausstrahlung. Die Leute halten an und gehen dahin. Also wann immer ich da vorbeifahre, darf ich das sagen, das ist ja zur Schnellfahrstrecke geworden. Ich fahre weniger als 120 als die meisten, kann das also sehen. Und da sind wirklich in der Tat schon immer wieder Touristen und auch Führer zu sehen, die sich das jetzt ansehen. Und das finde ich schon einen ganz tollen Zwischenerfolg.
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1: Vielen Dank, ich habe das sehr gern gemacht.

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1: Wir haben gesagt, wenn ich schon mal da bin, dann kann ich ja auch mein Kinderprogramm anbieten. Der Geschichtenfinder, damit toure ich seit ja, über 15 Jahren, vor allen Dingen durch Schleswig-Holstein, also dreimal Kinder- und Jugendbuchwochen. Es gibt eine Schule in Niebel, mit denen habe ich, glaube ich, schon 10 oder 11 Mal was gemacht. Ach, also das ist irgendwie etwas, was mir wahnsinnig viel selber viel Spaß macht. Deswegen mache ich es schon so lange. Der Geschichtenfinder, also finden ist schöner als suchen. Deswegen heißt das so. Ich komme eigentlich mit den Zuschauern ins Gespräch und schon geht's los. Also ich entwickle improvisierte Geschichten. Und jetzt werde ich auch wahrscheinlich so ein bisschen Urlaubsgeschichten auch nehmen. So ein bisschen was mit Urlaubern, Einheimischen. So könnte es passieren, aber kann auch ganz anders passieren. Mit Liedern und so Erzählungen erzählt Theater. Und was ich auch mache, ist eine Spezialität, die Geschichten aus dem Grenzland. Damit tue ich auch schon lange, also auch interessanterweise in Süddeutschland, interessieren sich die Leute für das fünfsprachige dänische Grenzland, in dem ich aufgewachsen bin, mit all den Eigenheiten. Und da berichte ich von ja, anekdotischen, biografischen, poetischen und spiele auch ein paar Songs. Freier Schnack und Improvisation für Erwachsene gehört dann in der zweiten Hälfte auch dazu. Wer Lust hat, schreibt auf den Zettel Wörter und dann improvisiere ich eine Geschichte. Also ich nehme Sie mit ins Grenzland, wo ich in den Wolken die Geschichten gesehen habe. Meine Mutter hat mir das beigebracht. Guck so lange in die Wolken, bis du weißt, was es für dich ist. Nicht alle von Mutters Ratschlägen waren gut. Der hat mir gefallen. Da kommt man sogar einen Beruf draus machen.
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0: Dat Wetter für morgen, Donnerstag, den 9. 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An Donnerstag ist dat an Anfang wolkig bit stark betrocken und af und to is ein Bettenregen dabei. In Lob von den Dach war der Wolken von der Ostsee her jümmer weniger und der Sinn kick rut. Da war dat Lorder richtig freundlich. An der Westküst und de Elfrüm blieb dat aber länger wolkig. Die Höchstwerten sind 19 Grad in Wenningstedt-Braderup ob Sylt, bit 23 Grad in Lübeck. Der Nordwestwind weit schwach mit mortig und ist an der Nordsee auch in Betten frischer und böig. Die wiederen Wetterutsichten. An Friedach gibt dat nach frühen Nebel an Wegört in Wessel und längeren Sinn Schien und Wolken. Hier und da war das vielleicht in Betten wulkiger, man hat bliff meist drüg. Der Temperaturen stich ab 20 bis 26 Grad. Schwacke an der See mortige Wind und nördliche Richten.

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3: Es ist Mittwoch, der 8. Juli 2026. Es ist 16.30 Uhr und ihr hört OK Lokal auf Westküste FM. Hallo, moin und herzlich willkommen zu einer neuen Ausgabe des Regionalmagazins für die Kreise Dithmarschen und Nordfriesland. Ein paar Themen habe ich für euch zusammengekratzt über diese Sommerpause. Die Sommerferien haben angefangen. Das ist erstmal großartig, aber die Themen, die bleiben da manchmal ein bisschen auf der Strecke liegen. Das ist kein Problem für uns. Wir berichten trotzdem für euch aus Heide und aus Nordfriesland und wo auch immer ihr gerade unterwegs sein könntet. Wir freuen uns und ich freue mich, dass ihr mit dabei seid. Die kommenden anderthalb Stunden gehören nur uns hier bei OK Lokal auf Westküste FM. Und wenn ihr gerade im Auto sitzt, dann seid ihr ja vielleicht sogar auf dem Weg. Ich sehe zum Beispiel gerade meinen Kollegen vom Platz fahren. Vielleicht hört er mich ja gerade sogar. Ich glaube, er fährt aber nicht dahin, wo Tony Christie in seinem Megahit hinfährt. Wir starten mit Is This The Way To Amarillo hier bei OK Lokal auf Westküste FM. Moin! Shalala.

Die Cuff Drops von Almost Monday habt ihr gerade gehört hier bei OK Lokal auf Westküste FM. Und glaubt es oder nicht, ich weiß nicht, ob manche von euch häufiger im Raum Husum unterwegs sind, da dann vielleicht auf der B5 Richtung Norden oder Richtung Süden bei Rödem ist. Wenn ja, dann kennt ihr hundertprozentig die unglaublich nervige Baustelle auf der Brücke über die Bahngleise auf der B5 bei Husum-Rödem ist. Und heute kamen die Medieninformationen vom Landesbetrieb Straßenbau und Verkehr, dass die Arbeiten am Fahrbahnübergang der Bahnbrücke im Verlauf der Bundesstraße 5 in Husum-Rödem ist abgeschlossen sind. Die Verkehrssicherung wurde also zurückgebaut und das Ganze kann jetzt wieder ohne Einschränkungen fließen. Das heißt, kein Tempo 20 mehr und auch keine einseitige Baustellenampel mehr, also keine einseitige Befahrung mehr. Dafür natürlich gleich der nächste B5-Abschnitt, der jetzt angegangen wird. Und zwar ist das zwischen den Anschlussstellen Horstedt und Hattstedt, also weiter Richtung Norden. Da werden jetzt Fahrbahnen ausgebessert, allerdings nur am 13. Juli. Also nächste Woche Montag zwischen 7 und 17 Uhr. Es ist nur Instandsetzung, es ist keine vollständige Sanierung und die kann aber dann eben leider nur unter Vollsperrung stattfinden. Wenn ihr also Montag im nördlichen Raum Husum auf der B5 unterwegs seid, dann habt das doch einfach im Hinterkopf. So, eine weitere Instandsetzung-Meldung, die hört ihr dann später. Jetzt geht's weiter mit Believer von den Imagine Dragons und das auch einfach nur, weil ich einen krassen Ohrwurm davon hatte. Und im Anschluss hört ihr einen Beitrag, der ausnahmsweise mal nicht aus Dithmarschen oder aus Nordfriesland kommt, sondern aus dem Nachbarkreis Steinburg. Ist aber ein wichtiges Thema und deswegen auch hier bei uns im Programm. OK Lokal hört ihr auf Westküste FM. Es ist 16.39 Uhr.

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1: Circa 100 Menschen haben sich am 1. Juli um 15 Uhr vor der Ausländerbehörde des Kreises Steinburg versammelt. Die Karlstraße wurde für die Demonstration abgesperrt. An beiden Einmündungen stehen Polizisten. An der Haupteingangstür steht das Sicherheitspersonal der Behörde in voller Montur. Ein junger Mann in weißer Robe mit braunem Gurt steigt von seinem Fahrrad ab. Er hält ein Pappschild im Arm. Darauf eine kleine Zeichnung und der Satz: Wir lassen Miko nicht gehen. Auf anderen Transparenten steht: Miko muss bleiben oder Hände weg von Miko. Es geht um Michael Galstian, ein 26-jähriger ehrenamtlicher Judo-Trainer aus Itzehoe mit einer bewegten Lebensgeschichte. Der examinierte Physiotherapeut sieht sich nach geraumer Zeit immer wieder mit seiner Abschiebung konfrontiert. Er hat einen Job, eine Verlobte und sein soziales Umfeld hier im Kreis Steinburg. Der Sportclub Itzehoe sieht darin eine große Ungerechtigkeit. Bereits im Januar 2026 wurde eine Petition gegen Mikos drohende Abschiebung ins Leben gerufen, die mittlerweile über 5000 Unterschriften vorweisen kann. Wir berichteten. Die heutige Demo wird von Rainer Guschel, ehemaliger Gymnasiallehrer und Judo-Trainer des Sportclubs, initiiert. Im Interview schildert er warum.
2: Ich bin Sportkamerad und Freund eigentlich von Michael Galstian.
1: Wo sind wir hier gerade?
2: Wir sind jetzt vor der Ausländerbehörde im Itzehoe in der Karlstraße und warten darauf, dass Miko kommt. Der hat um 3:30, also 15.30 Uhr, einen Termin bei der Ausländerbehörde, wo ihm ja was mitgeteilt wird. Das wissen wir leider nicht genau. Aber es sieht nicht gut aus, weil er bisher keinen Bescheid bekommen hat und seine Aufenthaltsgenehmigung ist gestern am Ende Juni ausgelaufen.
1: Nun gibt es ja dazu eine Vorgeschichte.
2: Er hat Ende letzten Jahres den Bescheid bekommen, dass er Deutschland zu verlassen hat, dass sein Aufenthalt hier beendet ist, seine Duldung. Er war, solange er in der Ausbildung war, war er geduldet und durfte die zu Ende führen. Und dann hat die Behörde mitbekommen, dass die Ausbildung abgeschlossen ist. Er ist jetzt examinierter Physiotherapeut. Und da haben die gesagt, ja, dann musst du entweder einen Pass haben, den kann er aber nicht besorgen, weil wenn er den holt in Armenien, dann müsste er dort 1,5 oder 2 Jahre Wehrdienst ableisten. Und er hat überhaupt keinen Bezug zu Armenien, er ist als Kleinkind mal kurz da gewesen, aber ansonsten in der Ukraine aufgewachsen und seit über zehn Jahren in Itzehoe.
1: Nun haben sich hier ja um diese Uhrzeit sehr, sehr viele Leute versammelt und es ist ja nun eine Uhrzeit, die für eine Demo eher nicht besonders einfach ist mit einem Mittwoch um 15 Uhr. Warum glauben Sie, stehen jetzt hier so viele Menschen in der Karlstraße in Itzehoe?
2: Weil die alle dieses Vorgehen der Behörde nicht verstehen. Ich möchte sagen, das ist kein willkürliches Behördenvorgehen, weil die Gesetzeslage tatsächlich sehr strikt ist. Aber wir wollen und hoffen auf einen Ermessensspielraum. Diese Behörde soll ihren Ermessensspielraum wahrnehmen, den sie durchaus hat, bei einem sozialisierten und auch wichtigen und ehrenamtlich auch tätigen jungen Mann.
1: Könnte es einen Vorteil haben, dass jetzt so viele Leute ihr Interesse an Mikos Fall hier vor der Ausländerbehörde in Itzehoe bekunden?
2: Wir wollen natürlich durch die Aufmerksamkeit die Behörde dazu bewegen, nochmal über ihr Vorgehen nachzudenken. Vielleicht haben sie in der Zwischenzeit das schon gemacht. Wir haben ja auch an Ministerin Touré von verschiedenen Seiten geschrieben. Und wir haben an Herrn Helfrich, CDU-Bundestagsabgeordneten, geschrieben. Leider zuletzt keine Reaktion mehr. Erst im Januar hatten wir eine Reaktion. Und da hieß es, man wolle sich damit mit dem Fall beschäftigen. Es gibt zwei Möglichkeiten jetzt. Die Behörde kann auf stur schalten. Sagen, wir lassen uns nicht unter Druck setzen und wir entscheiden selbst. Oder die Behörde überlegt noch einmal und sagt, ja, wenn dieser junge Mann so integriert ist, dass sich so viele Leute engagieren, dann muss da doch was dran sein. Ich bin ein bisschen gerührt im Moment, weil das beschäftigt mich natürlich auch sehr.
1: Was macht Miko denn aus? Warum muss der denn unbedingt bleiben aus der Sicht der ganzen Leute, die hier stehen?
2: Ja, er ist sozial engagiert, er hat den Ukrainern geholfen, er war ehrenamtlich als Übersetzer tätig, er ist seit 10 Jahren in der Judo-Abteilung und ist seit 4 Jahren Trainer. Er hat seine Trainingszeiten mit den Kindern dort und da sind auch ein Teil Ukrainer, Flüchtlingskinder, und er ist für die Vorbild und Ansprechpartner, das ist unheimlich wichtig, und auch für uns Erwachsene. Er ist ein richtig guter Judoka, er fegt uns alle, wenn er will, von der Matte und hätte auch zur deutschen Meisterschaft kommen können, wenn er die Erlaubnis gehabt hätte. Und ein wertvolles Glied und auch rein menschlich ein ganz toller.
1: Wer sich weiter über Mikos Fall informieren möchte, kann das. 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

In the Heat of the Night von Sandra um 16 Uhr. Naja, fast 56. Ihr hört Okalokal auf Westküste FM. Und ich habe es gerade eben schon angekündigt, es wird auch noch eine zweite Straßensperrung durchgegeben. Vom Landesbetrieb Straßenbau und Verkehr bei uns per Mail ganz frisch reingeflattert. Nämlich auf der B201 zwischen Schwesing und Westerorstedt. Auch da wird es nicht zu einer vollständigen Sanierung kommen, aber zu Instandsetzungsarbeiten. Und aus Gründen der Verkehrssicherheit, des Arbeitsschutzes und der Bauqualität können die Arbeiten nur unter halbseitiger Sperrung stattfinden. Also keine Vollsperrung hier zum Glück. Und datumsmäßig ist das natürlich auch schon exakt terminiert. Und zwar auf den 10. Juli, also jetzt auf Freitag zwischen 7 und 17 Uhr. Der Verkehr wird dann durch eine mobile Ampel am Baubereich vorbeigeleitet. Und die Arbeiten sind auch witterungsabhängig. Das heißt, wenn schlechtes Wetter ist, dann kann sich das nochmal verschieben. Ob das schlechte Wetter kommt, das hört ihr bei mir in der Sendung ja nachher um 17.15 Uhr von unserem Wetterfrosch, dem lieben Andi. Ich glaube, das wird es nicht geben. Deswegen haltet euch das auch schon mal im Hinterkopf, wenn ihr auf der Strecke unterwegs seid zwischen Husum und Schleswig, also zwischen Schwesing und Westerorstedt in dem Abschnitt dann genau, am 10. Juli, diesen Freitag, 7 bis 17 Uhr, Bauarbeiten, halbseitige Sperrung, mobile Ampel. Ihr kennt das Prozedere, wenn ihr häufiger mit dem Auto unterwegs seid. Weiter geht's hier mit G-Flip, Gay for Me, featuring Lauren Sanderson, Okalokal auf Westküste FM. 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
1: Sommer, Sonne, Ferien. Für Kinder und Jugendliche die schönste Zeit des Jahres. Für viele Eltern beginnt jetzt allerdings auch die Suche nach einer sinnvollen Beschäftigung. Gut, dass die Volkshochschule Heide diesen Sommer für die jungen Menschen Abhilfe schafft und mit vielen Partnern zahlreiche Angebote für ein abwechslungsreiches Ferienprogramm zusammengestellt hat. Eka Grimm, Ansprechpartnerin bei der Heider Volkshochschule und Mitinitiatorin, entwarf ein liebevoll gestaltetes Programmheft mit einer prall gefüllten Auswahl an Angeboten als eine Art Wegweiser durch die Sommerferien.
2: Genau, wir haben jetzt ein sehr, sehr schönes Programm, wo wirklich alle Angebote von verschiedenen Veranstaltern mal sichtbar sind in einem Programm. Das heißt, wir haben Kreativangebote von Filzen oder Keramikbemalen über Sportangebote zu Ferienfreizeiten, zu Projektwochen. Also wirklich ein ganz, ganz bunter Mix an Angeboten von allen möglichen Veranstaltern hier aus Heide für eben alle Kinder und Jugendlichen aus der Region. Das heißt, man hat wirklich mal alles auf einen Blick, kann schauen, okay, was passt zu mir, was passt zu meinem Kind und dann eben die passenden Angebote raussuchen und sich anmelden. Der Flyer ist nach Wochen sortiert. Das heißt, die Ferienwochen sind eben Woche 1, Woche 2 und so weiter. Das heißt, man kann wirklich gucken, okay, welche Woche ist irgendwie noch nichts geplant, wo habe ich Zeit und dann kann man ganz genau nach den Daten schauen, in welcher Woche ich was suche und sich dann eben dementsprechend anmelden.
1: So ist das Heft auch sehr übersichtlich strukturiert, was Angebot, Altersgrenzen, Zeit, Kosten der Veranstaltung und Anmeldung angeht.
2: Hinter jedem Angebot gibt es einen QR-Code, den kann man scannen und dann wird man zur Website des jeweiligen Veranstalters geleitet und kann sich da eben dann direkt anmelden.
1: Eka Grimm erklärt, wo es die beliebten Flyer bzw. Hefte gibt.
2: Eigentlich fast überall in Heide, sei es an Schulen, beim Stadtmarketing in Heide hier, bei der VHS selbst oder eben auch teilweise in verschiedenen Ausstellungsorten in der Stadt selbst, also in Wartezimmern, an Schulen, überall eigentlich, wo es Kinder und Jugendlichen gibt.
1: Na, dann können die Ferien ja kommen. Wer noch Fragen zu den Angeboten rund um das Ferienprogramm hat, kann sich telefonisch unter 0481 685 0435 erkundigen oder über E-Mail direkt an Frau Grimm wenden unter ilka.grimm@stadt-heide.de oder auch vor Ort, da die Volkshochschule dieses Mal nicht in den Ferien geschlossen ist, sondern von 9 bis 12 geöffnet.
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0: The Phoenix von Fallout Boy war das hier bei Oka Lokal auf Westküste FM. Der Schuss zur Halbzeit der Sendung. Es ist jetzt exakt 17.15 Uhr und damit ist es auch Zeit für die Meldungen von und für die Westküste. In Weddingstedt ist in den frühen Morgenstunden ein leerstehendes Wohngebäude vollständig ausgebrannt. Wie die Polizei mitteilt, rückten gegen 4.45 Uhr die Einsatzkräfte in der Straße Eichenhain an. Trotz des schnellen Eingreifens der Polizei und der Feuerwehr konnte der Sachschaden nicht verhindert werden. Auf welche Summe sich dieser beziffert, ist noch nicht klar. Personenschäden gab es nicht. Auch die Brandursache ist bisher unklar, wie die Kriminalpolizei in Heide mitteilt. Ein Defekt an der Husumer Hafenbrücke hat heute Morgen zu mehreren Zugausfällen und Verspätungen geführt. Wie der Schleswig-Holsteinische Zeitungsverlag berichtet, hatte eine defekte Sicherung ab 6.30 Uhr dazu geführt, dass die Brücke nicht mehr befahren werden konnte. Züge endeten daraufhin aus südlicher Richtung kommend in Husum bzw. von Norden aus in Bredstedt, sodass ein Schienenersatzverkehr mit Bussen eingerichtet wurde. Um 10 Uhr war der Defekt behoben und die Strecke daraufhin wieder freigegeben. Aber auch jetzt kann es noch zu Verspätungen auf der Strecke Hamburg-Altona-Westerland kommen. Nach mehreren Einbrüchen auf Baustellen in Bredstedt und Sönnebüll wurde in der Nacht vom 1. auf den 2. Juli ein Tatverdächtiger festgenommen. Wie die Polizei mitteilt, wurden im Norderfeldweg in Bredstedt mehrere Container auf einer Baustelle geöffnet und Funkgeräte und Kabel entwendet. In Sönnebüll kam es kurz darauf ebenfalls zu einem Einbruch, der jedoch rechtzeitig von einem Sicherheitsunternehmen gemeldet wurde. Ein 35-Jähriger wurde kurz darauf festgenommen und wie sich herausstellte, lag gegen den Mann bereits ein Haftbefehl vor. So, und zu der letzten Meldung habe ich noch eine kleine Info. Und zwar ist die Polizei hier auch noch auf der Suche nach Zeugen, weil bei dem mutmaßlichen Täter noch weitere Gegenstände gefunden wurden, die verdächtig sind. Es könnte sich dabei um Diebesgut handeln von vorangegangenen Einbrüchen. Also da kann man auf jeden Fall nochmal bei der Polizeidirektion Bredstedt sich melden und schauen, ob man vielleicht diese Gegenstände kennt. Ich habe vorhin schon ein bisschen übers Wetter geschnackt und zwar im Bereich der Baustelle zwischen Westerorstedt und Schwesing. Die ist witterungsabhängig und wird diesen Freitag stattfinden. Da werden diesen Freitag Bauarbeiten stattfinden. Und eben weil sie witterungsbedingt sind, ist halt eben wichtig, dass da die Sonne scheint. Und da brauchen wir jetzt Andi. Und der sitzt auch schon zu meiner Rechten.
1: Hallo, lieber Jan. Hallo, ihr Lieben da draußen. Ja, ich habe natürlich das Wetter wieder mitgebracht und ich glaube, das sieht ganz gut für die Baustelle aus.
0: Na, wunderbar.
1: Aber schauen wir uns mal an, was uns diese Woche noch erwartet. Also jedenfalls viel Sommer und viel Sonne. Man hat ja immer so ein bisschen was zum Meckern. Also auch wenn es schön ist, dann ist es zu warm. Und jetzt ist es vielen Leuten ein bisschen wieder zu kalt oder es regnet. Wobei ich fast mit dir wetten möchte, dass gerade die Landwirte das bestimmt begrüßt haben, diese kleine Ruhepause für die Natur jetzt. Aber schauen wir mal, was diese Woche noch passiert. Also wie gesagt, viel Sommer, viel Sonne. Das geht dann aber erst im Verlauf gegen Wochenende los. Starke Bewölkung nimmt ab morgen, ab dem Donnerstag nach und nach ab. Und am Wochenende erwarten uns dann knackige 24 bis 27 Grad. In Nordfriesland verzögert sich das Ganze noch ein bisschen. Da wird es dann ab dem Freitag nach und nach immer sonniger. Und Stichwort Nordfriesland, die nordfriesischen Inseln fallen natürlich wieder so ein bisschen aus der Rolle. Da wir angenehmen Nordwestwind haben, kühlen die Inseln ein bisschen ab, in gewohnter Manier etwa 5 Grad kühler, aber immer noch gerade fürs Wochenende absolutes T-Shirt-Wetter, da auf uns zukommt. Aber machen wir mal unseren kleinen Wetterflug für morgen Donnerstag, den 9. Juli. Wir starten in Warmhörn. Hier gibt es morgen noch ein paar Wolken bei 16 bis 18 Grad und eventuell auch ein paar kleinere Schauer. Nächster Stopp ist Dieckhusen-Fahrstedt. Hier gibt es morgen dann also ähnlich auch noch Wolken bei 16 bis 18 Grad und es bleibt aber wahrscheinlich trocken. Nächster Stopp ist dann Süderweggard. Ähnlich auch hier. Du darfst zweimal raten, auch wieder 16 bis 18 Grad und dichte Wolkendecke. Und zum Schluss noch schauen wir in Oderrade vorbei. Und auch hier sieht das ähnlich aus. Es wird erst so richtig schön, sagen wir mal, ab Freitag. Der schöne Tag ist wie so oft der Samstag. Das hatten wir auch schon sehr oft. Und das schöne Wetter werden wir dann auch in die kommende Woche noch mit reinnehmen.
0: Da muss ich jetzt ja mal gestehen, also ich mag ja deinen Temperaturflug ganz besonders gerne, weil da hört man immer die Orte aus dem Sendegebiet. Und heute musste ich kurz mal googeln, was ist denn warm hören? Wo grüße ich denn die Leute jetzt?
1: Den kanntest du nicht?
0: Nee.
1: Den kanntest du, ja, ich dachte, du kennst die immer alle. Warm hören ist Dithmarschen. Und
0: Dithmarschen?
1: Ja, also heute habe ich mal Blödsinn, entschuldige. Ich fange meistens in Nordfriesland an. Wahrscheinlich einfach aus der Höflichkeit heraus, weil ich der Ditschi bei uns bin. Bevor ich dir jetzt was Falsches sage, ich glaube, Warmhörn liegt auf der Halbinsel Eiderstedt.
0: Bei Tetenbüll ergibt meine Internetsuche,
1: ja,
0: meine
1: das
0: schnelle.
1: Ist korrekt. Das ist korrekt.
0: Ja, Wahnsinn. Kannte ich nicht. Tetenbüll kenne ich natürlich. Mhm. Aber Warmhörn, also da befinden wir uns dann im Raum Eiderstedt.
1: Genau.
0: Ja, wunderbar.
1: Genau. Nächstes ist dann Kotzbühl ist da auch noch.
0: Kotzenbühl ist auch auf der Ecke,
1: genau.
0: Wir lieben unsere Ortsnamen.
1: Ja.
0: Bei uns auf der anderen Seite der Eider.
1: Aber das Wetter ist ja heute mal nicht zum Kotzen.
0: Nein.
1: Also es ist ja eigentlich ganz
0: schön. Es ist ja wirklich angenehm. Wir hatten schon das eine Extrem, jetzt hatten wir zuletzt wieder viel Regen auch, wo ich schon so dachte, da nimmt der Sommer echt Pause. Aber jetzt sind wir zurück mit dem Sommerwetter, was eigentlich jeder will. So 25, also wir gehen so langsam zu auf Mitte 20 Grad, dauert noch ein bisschen.
1: Deshalb habe ich vorhin auch noch die Inseln angesagt, weil ich glaube, da ist es aktuell einfach mega.
0: Angenehm.
1: Weil da ist es genau richtig, auch verhältnismäßig angenehme Wassertemperaturen, die dann da zum Wochenende auf die gerade auch Tagesgäste und Urlauber zukommen. Also ich denke, da ist man im Moment besonders gut aufgehoben.
0: Liebe Grüße an alle, die uns von den Inseln zuhören. Für Amrum, Pellworm, Hoge, Langeness, wo auch immer ihr uns gerade hört.
1: Trischen!
0: Also liebe Grüße an den Vogelwart auf Trischen an dieser Stelle natürlich auch. Wenn ihr von da zuhört, habt noch einen schönen Urlaub, macht euch noch eine gute Zeit. An alle anderen natürlich auch. Andi, Musikwunsch. Gönne ich dir ja immer wieder gerne hier und du hast auch heute einen mitgebracht.
1: Du hattest ja heute schon sehr hübsche Musik, das hat mir ja ganz gut gefallen. Du hast ja auch schon unseren Song gespielt von Fleetwood Mac.
0: Richtig, Go Your Own Way.
1: Warum unseren Song? Vielleicht habt ihr das ja mitbekommen, das war vor einigen Sendungen, da hatte ich so im Hinterkopf, dass ich mir den eigentlich wünschen wollte und dann hat der Jan den schon einfach ausgepackt.
0: Aus dem Nichts, ich habe es einfach gefühlt,
1: Nichts.
0: Gewusst habe ich.
1: Also ich meine, klar, du kennst mich und meinen Musikgeschmack mittlerweile ein bisschen, aber der war einfach mal so geradewegs abgeschossen. Und das ist ja schon irgendwie was Besonderes. Fand ich irgendwie nice. Ich möchte ganz gerne die Gorillas hören.
0: Da habe ich einen. Mm. Es ist der Klassiker.
1: Ja,
0: aber
1: und
0: der
1: den
0: passt
1: möchte
0: auch
1: ich auch
0: hier
1: gerne hören.
0: Den machen wir rein. Feel Good Incorporated. Und da hören wir ihn schon. Auf geht's in die zweite Hälfte. 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Es ist 17.23 Uhr. Und Andi, ich würde sagen, du bleibst einfach hier im Studio.
1: Ja, machen wir noch ein bisschen Stimmung heute.
0: Du überfällst mich vielleicht gleich nochmal mit einem Thema.

0: 17.26 Uhr. Wir lassen ihn noch auslachen. Den, ich weiß gar nicht, wie heißen die denn bei den Gorillas? Ich weiß, die haben einen Namen.
1: Haben einen Namen.
2: Ups. ich war ja fast schon bei deinem Mikro noch mit drauf. Ja, die haben einen Namen und ich muss aber auch passen. Ich wusste es mal. Gut. Wir haben beschlossen, wir machen heute noch ein bisschen Unterhaltung. Ich bleibe heute noch ein bisschen bei dir.
0: Ja.
2: Lass uns doch vielleicht erstmal, das war ja gestern phänomenal. Wir haben ja, wir beide sind jetzt keine großen Fußballfans, aber wir haben uns ja so ein bisschen auch für die Kapverden erwärmt. Die haben uns nun schon leider verlassen.
0: Ja. Aber obwohl mit die was toll für gespielt einem Spiel. Haben,
2: schon toll, ne?
0: Also Wahnsinn. Die haben Argentinien echt am Rande der Verzweiflung gehabt, wie es ja gestern dann auch gegen Ägypten der Fall war.
2: Wow. Jetzt dürfen wir es nicht durcheinander hauen.
0: Nee.
2: Ich meinte ja, wir mochten ja das war ja gestern Ägypten. Ich weiß aber, dass du genau wie ich zwischendurch lange auch für die Kapverden warst.
0: Ja.
2: Das wollte ich nur noch mal kurz sagen.
0: Und auch die hatten ja die Argentinier am Rande der Verzweiflung gehabt. Und dieses Spiel habe ich auch mit Freuden von 0 bis 2 Uhr geschaut. Ich weiß nicht, wie viele schlaflose Nächte du jetzt schon in dieser WM hattest.
2: Wenn das so hochinteressant war, habe ich mich da...
0: Dann schlägt man sich mal durch.
2: Absolut, ja.
0: Zu den tiefen Nachttemperaturen.
2: Und wenn es so spannend ist, dann hält einen das auch wach.
0: Aber du bist ja auch so ein alter Football-Gucker, du kennst das ja.
2: Da sagst du was. Da machen wir einen sportlichen Rundumschlag. Da kommt natürlich auch viel Sport auf uns zu insgesamt.
0: Mhm.
2: Ich weiß, dass wir beide ganz gerne auch mal Rugby gucken.
0: Ja.
2: Da ist im Moment, soweit ich weiß, glaube ich, wieder Nations League. Die Radl-Weltmeister sind wieder unterwegs auf der Tour durch Frankreich. Das läuft auch seit dieser Woche, was ich auch immer sehr begeistert gucke. Und ja, der Football ist auch nicht mehr so weit weg. Mhm. In ein paar Wochen ist neue Saison und ich bin voller Hoffnung, weil meine Raiders aus Las Vegas beim Draft einen unglaublichen Quarterback, das könnte der neue Tom Brady werden, abgeschossen haben. Und da bin ich natürlich ein bisschen voller Hoffnung.
0: Große Worte hier. Da bin ich immer sehr gespannt, ob du damit recht hast und die dann quasi mit einer Wahnsinnsleistung in die nächste Saison starten.
2: Also natürlich, ich verfolge das jetzt schon sehr lange und deshalb entwickelt man da ja auch automatisch so ein bisschen einen Blick dafür. Hier ist es aber auch so, dass Tom Brady als Mitowner in Las Vegas mittlerweile gilt. Und der hat natürlich auch da noch einen gewissen Einfluss und kann dann auch so ein bisschen als Bindeglied vielleicht zwischen Mannschaft und Vorstand agieren. Und ja, da er ja nun auch so eine große Quarterback-Größe ist das natürlich ein Traum für einen kommenden jungen Quarterback, wenn du so einen dann quasi schon beim Team mit im Gepäck hast. Und deshalb gucke ich da ganz hoffnungsvoll drauf. Schauen wir mal, was da kommt. Ja, und zurück zum Fußball jetzt. Also das Spiel gestern war ja phänomenal, oder? Also 2-0. Ich dachte so, Mensch, das haben sie sich verdient.
0: Ja, die Ägypter gegen Argentinien gestern Nachmittag, Abend.
2: Wie hast du das wahrgenommen?
0: Also ich habe das 2-0 gesehen. Ich habe später reingeschaltet erst.
2: Ja.
0: Und in einer Freundesgruppe wurde schon geschrieben, ja toll, fantastisch, da muss ja jetzt ein Wunder passieren. Und ich habe zurückgeschrieben, also so ein 2-0 Rückstand, der ist schon auch schnell gedreht. Gerade wenn man den gegen Argentinien hat. Und die Argentinier sind ja auf einem Top-Niveau. Die sind ja die aktuellen Weltmeister. Und ich hatte recht. Und ich glaube, die hassen mich jetzt alle ein bisschen, weil ich das so herbeigeredet habe, dass Argentinien das echt noch in 10 Minuten, glaube ich, gedreht hat.
2: Verrückt, oder? Also
0: ja,
2: ich muss aber dann, also ich weiß, du tickst da genauso, da muss man dann, finde ich, aber auch sehr sportlich fair bleiben.
0: Absolut.
2: Und das war ja mit Ansage, auch nicht nur Argentinien, also auch Lionel Messi einfach wieder, ne? Also das war ja, man möchte es ja kaum herbeireden, aber dann, ich habe es eben schon so salopp gesagt, dann wichst er den dann am Schluss dann noch einmal aus der Kürze rein und auf einmal fahren die nach Hause nach Ägypten und das Spiel ist in 10 Minuten gedreht. Das muss man dann auch, finde ich, anerkennend hinnehmen und dementsprechend, ja.
0: Also weiter geht's. Jetzt geht's ins Viertelfinale.
2: Genau,
0: heute ist ja spielfrei. Heute findet kein Spiel statt. Wir können heute einmal rechtzeitig ins Bett gehen, sage ich mal. Aber morgen geht's dann wieder weiter.
2: Wo sind deine Sympathien aktuell?
0: Ich wollte dir gerade die gleiche Frage stellen. Ich glaube ganz klar beim so letzt, also nee, es ist nicht das letzte große Überraschungsteam, aber es ist mein großes letztes Überraschungsteam bei den Norwegern.
2: Haaland und Co.
0: Ich freue mich schon, wenn die sich da noch ein bisschen weiter durchrudern können. Die treten jetzt auch gegen die Engländer an und ich sag mal so, wenn England die Bring Them Home Nation beim Fußball dann wieder nicht den WM-Titel holt. Ich gönne es allen Leuten in England natürlich sehr, aber ich gönne es den Norwegern gerade doch ein bisschen mehr. Ein bisschen mehr.
2: Oh nein, also das darf nicht passieren, dass sie England schlagen. aber ja, ich gönne ihnen das auch. Also das habe ich auch nicht kommen sehen, dass die da Brasilien kaputtballern.
0: Auf gar keinen Fall.
2: Also wer hätte das gedacht? Wahnsinn. Da ist auch eine gute Stimmung, glaube ich, bei denen im Team. Also auch wie das ganze Stadion dann immer bebt. Man ahnt ja gar nicht so richtig, was sie da singen. Ich habe immer das Gefühl, als ob das, weißt du, so wie die alten Wikinger, das
0: ist genau
2: irgendwie
0: geht's
2: so ein Ruder-Move.
0: Da geht's hin.
2: Die machen immer so Ruderbewegungen dabei, das finde ich immer, das hat irgendwie was, das ist auf jeden Fall lustig.
0: Ja. Und die Schweizer, auch seit heute Nacht, die haben dann das erste Elfmeterschießen, glaube ich, in ihrer Länderspielgeschichte für sich entscheiden können.
2: Habe ich denen gegönnt, gleichzeitig habe ich aber dann auch wieder gleich so ganz dunkel, sarkastisch gefühlt, viel Panik gehabt um die ganzen Kolumbianer. Da wird man ja dann auch schnell mal, wenn man einen Elfer verschossen hat, erschossen.
0: Ich glaube, da bleiben die jetzt heute mal cool. Ein bisschen weiter weg von. Also die Leistung war ja auch gut gestern. Dein Tipp zum Abschluss?
2: Wer
0: macht denn jetzt von den letzten acht?
2: Wen haben wir denn jetzt noch? Die Franzis sind da,
0: Frankreich, Marokko, Spanien, Belgien, Norwegen, England und Argentinien und die Schweiz. Und ich?
2: Naja, also ich bin ja immer gefühlter Engländer, aber das machen unsere französischen Brüder und Schwestern.
0: Ich bin bei den Argentiniern. Ich glaube, die verteidigen den Titel. Andi, dich hören wir gleich tatsächlich noch ein weiteres Mal, denn du hast noch einen weiteren Beitrag für uns mit dabei.
2: Ja.
0: Über Kunst, Krempel und Co. Vorher habe ich aber diesen Song hier mitgebracht. Der kommt von Little Big und heißt Go Bananas. Die spielen zwar nicht bei der WM mit, aber ist trotzdem ganz lustig und man kann sie ja mal anfeuern und man sollte den Song auch einfach nicht zu ernst nehmen. Go Bananas, Little Big, 17:34 Uhr, Oka Lokal auf Westküste FM.

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1: Alte Schätze, bunte Ideen und jede Menge Kreativität. In Meldorf können Kinder in den Sommerferien aus vermeintlichem alten Krempel echte Kunstwerke entstehen lassen. Die Ferienaktion Kunst, Krempel und Co. startet am 8. Juli und lädt danach jeden weiteren Mittwoch wieder zum Gestalten, Werkeln und Basteln ein. Was dahinter steckt, erklärt Mitinitiatorin und Ansprechpartnerin Sabine Egge-Witt.
2: Ja, also Kunst, Krempel und Co. ist ja vor 21 Jahren auf dem Rathausmarkt dann ins Leben gerufen worden. Wir haben das Konzept mittlerweile ein bisschen verändert. Wir sind jetzt an unterschiedlichen Standorten, in diesem Jahr im Dithmarscher Landesmuseum. Wir freuen uns da sehr, dass wir dort wieder im Innenhof unser offenes Atelier aufbauen dürfen. Wir starten am 8. Juli und der letzte Termin ist dann der 12. August. Da gibt es eben zu dem Arbeiten von Krempelfiguren auch die Möglichkeit, noch unterschiedliche Zusatzaktionen zu besuchen. Das Ganze ist kostenlos und genau, man muss sich auch nicht vorher anmelden, sondern kann einfach vorbeikommen, so wie man möchte, immer in der Zeit von 14 bis 17 Uhr.
1: So benötigt man zum Mitmachen keinerlei weitere Utensilien, nur das eigene künstlerische Interesse und den Spaß am Ausprobieren.
2: Also man muss nichts selber gesammelt haben und auch nichts mitbringen. Wir haben alles vor Ort. Wir gehen vorher nochmal

0: KBA nach Bagenstedt oder hier auch zur Hölp oder auf anderen Schrottplätzen und suchen noch so ein bisschen Schrott zusammen, der dann auch gut zu nutzen ist.
1: Die diesjährige Rückkehr in das Dithmarscher Landesmuseum kommt nicht ganz von ungefähr.
0: Wir waren vor 2 Jahren schon mal im Dithmarscher Landesmuseum und es hat uns so gut gefallen, weil einfach auch das Ambiente dort im Innenhof total schön ist, auch für die Kinder. Es ist toll, auch mal das Museum kennenzulernen, eben auch mal von der anderen Seite. Und viele Kinder, die vielleicht vorher noch gar nicht im Museum waren, die haben dann natürlich auch die Gelegenheit, dort auch mal direkt ins Museum zu gehen und kommen dann vielleicht auch außerhalb von Kunst- und Krempel-Aktionen später auch noch mal mit ihren Eltern oder so ins Museum. Also sie können dort mal so ein bisschen Museumsluft schnuppern.
1: Erklärt Sabine Egge-Witt. Wer nun neugierig geworden ist, kann sich jeden Mittwochnachmittag in den Sommerferien ab 14 Uhr im Dithmarscher Landesmuseum in der Domstraße 3 in Meldorf einfinden oder sich an die Website www.kinderkunstmeldorf.de wenden oder auch persönlich in Kontakt treten mit Frau Egge-Witt, und zwar unter der Telefonnummer 04832 978 419.

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1: Die technische Entwicklung schreitet voran. Das ist Fakt. Wir können nur versuchen, Schritt zu halten, uns zu informieren und uns Hilfe zu holen, wenn wir mit Smartphones, Internet und KI mal nicht mehr weiter wissen. Eine solche Hilfe kann der sogenannte Digital Learning Campus sein. Und das in ganz Schleswig-Holstein. Michelle Hese ist die Ansprechpartnerin des Digital Learning Campus, oder kurz DLC, an der Fachhochschule Westküste. Sie sagt, die Hauptaufgabe des DLC ist es, die vom Stifterverband herausgearbeiteten Zukunftskompetenzen zu vermitteln.
2: Das sind Kompetenzen, die Sie sagen, die wir alle zukünftig und jetzt schon haben sollten. Das ist natürlich KI, Digitalisierung, Medienkompetenzen, aber auch Nachhaltigkeit, Selbstbestätigung, Kollaboration, Kooperation. Und wir sind quasi eine Bildungsplattform. Das ist der dlc.sh. Da findet man auch alle unsere Angebote, die es in ganz Schleswig-Holstein gibt. Wir bilden für Jung und Alt kostenfrei Angebote an über alle Zukunftskompetenzen, sowohl online als auch in Präsenz.
1: Ein Beispiel für ein solches Angebot ist der Open Makerspace im OKSH Media Hub Westküste, der immer am zweiten Freitag eines Monats ab 15 Uhr stattfindet. Hier kann man ganz niedrigschwellig zum Beispiel 3D-Drucker oder andere Kreativwerkzeuge kennenlernen. Oder der Kurs Bewusst leben im digitalen Zeitalter an der Haider Volkshochschule. Hier geht es um die Frage, wie erreichbar wir mit einem Smartphone in der Hosentasche tatsächlich sein müssen und welche Einflüsse Erdstrahlen und Elektrosmog auf unsere Gesundheit haben. Der findet im Oktober wieder statt. Und mitmachen kann da wirklich...
2: Jeder kann das tun. Angebote sind von Schülern über Studierende, über Senioren, über Fachkräfte. Verschiedenes Level, es können wirklich absolute Beginner Kurse finden. Es können aber auch Leute, die wirklich Fachwissen haben und sich zertifikatsmäßig weiterbilden wollen und ein Zertifikat für Sachen bekommen.
1: Ganz abgesehen davon ist der DLC, der übrigens von der Europäischen Union gefördert ist, auf der Suche nach neuen Projektpartnern, die Lust haben, Angebote zu den Zukunftsthemen zu schaffen. Alle Infos gibt's online auf dlc.sh.
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Wer den Song kennt, der war 2009 vielleicht im Kino im Film Kiss the Frog. Almost There von Annika Noni Rose hier bei Oka Lokal auf Westküste FM. Die Sendung ist für heute tatsächlich auch schon wieder vorbei. Es ist 17.55 Uhr und wie immer gilt, die Beiträge, die ihr gehört habt, findet ihr in unserer Westküste FM Mediathek www.okwk.de/hören/Mediathek. Ein Song habe ich noch für euch, Somebody That I Used To Know von Gucci featuring Kimba, um vielleicht mal so ein bisschen in Erinnerung zu schwelgen an das vergangene Jahrzehnt und vielleicht auch noch ein bisschen das davor, je nachdem. Ich weiß gerade nicht genau, wann dieser Song rausgekommen ist. Ich schicke euch auf jeden Fall damit jetzt in den Rest der Woche und dann ja auch in 2 Tagen schon in ein ganz fantastisches Wochenende. Macht's gut, ihr hört mich nächste Woche wieder hier um 16.30 Uhr zu Oka Lokal auf Westküste FM. Habt eine schöne Woche. Ciao, ciao.

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1: Hallo und herzlich willkommen zur Rock Hour auf Westküste FM. Am Mikrofon begrüßt euch Theo Thun. Neben den UKW, DAB Plus und Kabelfrequenzen könnt ihr meine Sendung auch als Livestream im Internet auf www.westküstefm.de hören. Jederzeit könnt ihr mir während der Sendung, aber auch später per E-Mail Fragen oder Kommentare schicken. Die Adresse lautet studio3@okwk.de. Die 3 als Ziffer und kein Leerzeichen nach Studio. Was habe ich heute für euch vorbereitet? Ich bin ja Abonnent der Uldi-Zeitschrift Good Times. In der zweiten Ausgabe dieses Jahres befand sich darin ein geschichtlicher Ablauf über die Band Thin Lizzy.
2: Geschrieben von Jens Uwe Berndt.
1: Diesen unter der Überschrift Drogenexzesse zwischen Heavy Rock und Melancholie erschienenen Artikel fand ich so gut geschrieben, dass ich den Herausgeber Fabian Leibfried gefragt habe, ob ich den Artikel für meine heutige Sendung zitieren darf. Fabian hat mir die Genehmigung erteilt. Vielen Dank dafür. Und außerdem kamen zu dem Text auch viele positive Leserbriefe. Freut euch also auf die Geschichte der irischen Band. Ich werde von jedem ihrer Alben ein Lied spielen, natürlich auch das eine oder andere Lied, welches nur als Single erschienen ist. Getreu dem Motto meiner Sendung werde ich überwiegend rockige Songs spielen, wofür ich vorab schon mal um Nachsicht bei allen bitte, die vielleicht mehr auf die melancholischen Werke der Gruppe stehen. Bei meinen eigenen Recherchen für diese Sendung fiel mir auf, dass ich bereits zum 20. Todestag von Phil Lynott im Januar 2006 einen Thin Lizzy Special in der Rock Hour gebracht hatte. Inzwischen sind weitere 20 Jahre vergangen und Thin Lizzy sind immer noch allgegenwärtig auf vielen Radiostationen dieser Welt zu hören. Und auch nach der Auflösung der Originalgruppe bzw. auch nach Auflösung der Neuauflage in der John Sykes und Ricky Warwick Besetzung gibt es immer wieder neue Veröffentlichungen von Thin Lizzy. Also lässt sich noch immer mit ihnen Geld verdienen. Egal welchen Stil sie sich gerade bedienten, unerheblich welches Thema sie sich gerade annahmen, Thin Lizzy klangen immer melancholisch. Natürlich hatte das stark mit Phil Lynott's Art zu singen zu tun, der gebärdete sich nie lärmend, häufig sang er lässig über die Melodie hinweg, was manchmal wie ein gesprochener Monolog wirkte und seine Stimme transportierte Traurigkeit und Verzweiflung. Logisch, dass der Mann vor allem in den ersten Jahren fast alle Songs in Alleinregie stemmte, dementsprechend komponierte und damit den Grundstein für den Thin Lizzy Sound legte. Philip Lynott gründete Thin Lizzy im Jahr 1969 in Dublin zusammen mit einem alten Schulfreund, dem Schlagzeuger Brian Downey, und dem Gitarristen Eric Bell, seines Zeichens einer der Veteranen der irischen Musikszene. Eric verfiel auf den Bandnamen, der auf einer Cartoon-Figur namens Thin Lizzy basiert. Bereits wenige Monate nach ihrer Gründung feierte die Gruppe erste Erfolge in der lokalen Clubszene. Im Juli 1970 nahm sie in Dublin ihre eben gehörte Debütsingle The Farmer auf, welche noch im selben Monat veröffentlicht wurde, allerdings nur in Irland. Und dann unterschrieben sie einen Vertrag bei Decca Records und nahmen ihr nach dem Bandnamen betiteltes Debütalbum in London auf, die im April 1971 auf den Markt kam. Oder das. Obwohl der kommerzielle Erfolg zunächst auf sich warten ließ, landete die Veröffentlichung schließlich auf dem ersten Platz der Radio Luxemburg Charts, woraufhin die Musiker nach London übersiedelten und in ganz Großbritannien auftraten. Hört von der Debüt-LP den Titel Return of the Farmer's Son.

Aber auch die zweite LP Shades of a Blue Orphanage, veröffentlicht im März 1972, blieb ein Ladenhüter, obwohl das Trio besonders in College-Kreisen viele Fans gewonnen hatte. Im November desselben Jahres erschien dann die Single Whiskey in the Jar, die den ersten Erfolg brachte. Sie war ursprünglich als B-Seite geplant, was Phil Lynott ziemlich entsetzte. So landete der eigentlich geplante A-Seiten-Song Black Boys on the Corner schließlich auf der B-Seite. Durch dieses Lied wurde ich zum ersten Mal auf Thin Lizzy aufmerksam. Direkt nach der Veröffentlichung fand das Lied zunächst wenig Interesse. Drei Monate später jedoch gelangte er in die Top 10 der britischen Charts und verhalf Thin Lizzy zum internationalen Durchbruch. Leider sollte sich die Popularität des Songs als zweischneidiges Schwert erweisen, da plötzlich Anhänger der irischen Volksmusik zu den Auftritten kamen und den Saal entsetzt verließen, sobald sie feststellten, dass sie es mit einer Rockband zu tun hatten. Außerdem traten die Musiker aufgrund des Single-Erfolges nun verstärkt in Kabarettclubs auf und als ihre nächste Single Randolph's Tango kaum Beachtung fand, sprach die Presse bereits von einer Eintagsfliege. Jetzt hört ihr Thin Lizzy im Doppelpack, zunächst von LP Nummer 2, den Titel Call the Police, und natürlich spiele ich nicht den ausgelutschten, textlich viel zu lang und nicht mehr zu ertragenden Hit Whiskey in the Jar, sondern lieber die viel bessere B-Seite Black Boys on the Corner.

Die dritte LP von St. Lissy hieß Vagabonds of the Western World. Sie wurde im September 1973 veröffentlicht. Bis zum Rest des Jahres war die Gruppe wieder unterwegs und beendete es mit einem Silvester-Gig in Eric Bells Heimatstadt Belfast. Am Vorabend hatte man heftig gezecht und Eric trank vor dem Auftritt weiter, um seinen Kater zu bekämpfen. Böser Fehler, denn statt euphorisch wurde er während des Gigs zunehmend depressiv, warf schließlich seine Gitarre auf den Boden und rannte von der Bühne. Die Studenten dachten, das gehöre zur Show, aber er kam nicht zurück. Nachdem sie den Auftritt mit einer 20-minütigen Improvisation von Land of a Thousand Dances hinter sich gebracht hatten, folgten Phil und Brian Eric und mussten erfahren, dass er aussteigen wolle. Phil rief den Gitarristen Gary Moore an, mit dem er früher in Dublin in einer Gruppe namens Skid Row gespielt hatte, und bat ihn während der restlichen Tour als Ersatzmann für Eric Bell einzuspringen, was dieser auch tat. Das einzig vernünftige Lied auf Vagabonds war so heftig, dass es stilistisch eigentlich gar nicht auf die Platte passte. The Rocker.

Ebenfalls 1973 ließ sich das Trio darüber hinaus auf eine Low-Budget-Produktion ein, um wenigstens ein bisschen Geld zu verdienen, denn Schulden drückten die Gruppe ohne Ende. Wie man es hierzulande von dem deutschen Europa-Label kannte, sollte die bis zu jenem Zeitpunkt noch unbekannte Band für das Stereo Gold Award-Label Songs der enorm angesagten Deep Purple einspielen, um schnell und billig zahlreiche Tonträger an den Rockfans zu bringen. Allerdings fehlten Lissy sowohl der Keyboarder als auch die entsprechende Sirenenstimme, weshalb der Dreier mit zwei Musikern der Dubliner Formation Elmer Fudd aufgestockt wurde. Benny White, Gesang, und Dave Lennon, Keyboards. Aus heutiger Sicht ist die LP sowohl für Deep Purple als auch für Lissy-Fans interessant. Obwohl sich die Kurzzeitmannschaft stramm an den Originalen orientieren musste, bekommen erstere Songs ihrer Favoriten mit einem nicht zu überhörenden Thin Lizzy-Schlag kredenzt. Letztere können sich an den instrumentalen Leistungen der Lizzy-Musiker ergötzen. Hier treten vor allem das Schlagzeug Donis und Lynyrds Bass in den Vordergrund. Bell beeindruckt besonders an den Saiten. Unter dem Namen Funky Junction spielte das Quintett die LP Place the Tribute to Deep Purple ein. Bekannte Songs wie Black Knight, Fireball, Speed King und Strange Kind of Woman waren darunter, aber auch Songs wie Hush und House of the Rising Sun. Hier ein Hörbeispiel: Fireball.

0: Ihr hört die Rock Hour auf Westküste FM mit Theo Ton am Mikrofon und heute geht es um die Geschichte der irischen Band Thin Lizzy.
1: Zitiert wird ein Artikel vom Good Times Redakteur und Autor Jens Uwe Berndt.
0: Vielleicht war die Gruppe nach den drei Ladenhütern Thin Lizzy 71, Shades of Blue Orphanage 72 und Vagabonds of the Western World 1973 bei einer gedachten zeitlichen Verschiebung um 2-3 Jahre auf dem Zeitstrahl nach vorn von ihrem Label aussortiert worden, da man Bands immer weniger Zeit gab, sich zu entwickeln und gleichzeitig ein kommerzieller Faktor zu werden. Dann wären diese drei Platten vermutlich gesuchte Sammlerstücke einer jener vergessenen Gruppe der End-60er und Früh-70er geworden, die für ein paar Jahre auf dem Markt auftauchten oder auch mehrere Alben herausbrachten, mangels Erfolge aber wieder auseinanderliefen. Stattdessen gab es den ersten rigorosen Schnitt im Lizzy-Line-Up und mit Nightlife, eine LP, auf der die Gruppe aus Dublin zwar immer noch suchte, allerdings erstmals eine härtere Gangart als Fundament nutzte. Gary Moore blieb nur 4 Monate als Ersatz für Eric Bell. Der Gitarrist betonte in Interviews später immer, wie sehr er Lynott mochte und dass Thin Lizzy durchaus zusagten. Nur sei er für diese kraftraubende Rockstar-Maschinerie inklusive Alkohol und Drogen nicht bereit gewesen. Sie habe ihn körperlich vollkommen ausgezehrt. Bevor sich Lynott allerdings für Auditions in London entschied, galt es noch ausstehende Konzertverpflichtungen in Deutschland, der Schweiz und Luxemburg zu erfüllen. Auf die Schnelle wurden John Duquesne, ex-Atomic Rooster und der deutsche Andy G von Steve Ellis Begleitband rekrutiert. Ken sollte den harten Rhythmusteil bedienen und G die Melodieparts spielen. Menschlich soll dieses Musikerkonstrukt nicht funktioniert haben. Besonders Duquesne und Lynott kamen angeblich nur schwer miteinander zurecht. Aber man darf auch nicht glauben, dass hier die Twin-Lead-Idee geboren worden wäre, denn beide Gitarristen hatten ihre separaten Aufgaben, die sich strikt nach den musikalischen Vorlagen richteten. Erst im Sommer 1974 konnten Lynott und Donay in dem Schotten Brian Robertson einen festen Bell- und Moore-Nachfolger für die Gitarrenposition finden. Der 18-Jährige war wild, ungestüm, macho durch und durch und ein schier unzerstörbarer Trinker. Obwohl Lynott, der zum Beispiel den Sound von Wishbone Ash liebte, schon längere Zeit für Thin Lizzy über eine Klangwand nachdachte, beschränkte sich die Gitarrensuche anfangs auf nur einen Musiker. Als jedoch Scott Gorham vorspielte, war das Kernduo derart geplättet, dass man für ein paar Momente darüber nachdachte, sich umzuentscheiden und statt Robertson den Kalifornier zu nehmen. Dann kam Lynott allerdings die Idee, den Techniker Robertson mit dem filigranen Melodiespieler Gorham zu vereinen, weshalb der Amerikaner ebenfalls angestellt wurde. Scott Gorham befand sich damals seit 1973 in London. Auf Anraten seines Schwagers Bob Siebenberg, der bei Supertramp eingestiegen war, wollte er sich den Prog-Rockern als neuer Gitarrist empfehlen. Als der Mann aus L.A. allerdings eintraf, benötigten Supertramp schon keinen Sechsseiter mehr. Wie Gorham selbst sagte, wollte er nicht in die Staaten zurückkehren, ohne eine Erfolgsgeschichte vorweisen zu können. Und wenn es nur eine kleine gewesen wäre. Da war ihm das Vorspielen bei Thin Lizzy genau richtig gekommen. Letztendlich fügten sich die Umstände derart perfekt, dass die irische Band ab Sommer 1974 mit einem schottischen und einem kalifornischen Gitarristen ins Spiel zurückkam. In diesem Jahr veränderte sich irgendwie alles. So war auch der Vertrag mit Decca ausgelaufen, wo man trotz Whiskey in the Jar keinen Bock mehr auf Thin Lizzy hatte. Und die Suche nach einem neuen Stall erwies sich durchaus als schwierig. EMI, RCA und Island lehnten ab, bis nach Fürsprache und Kontakten zu wichtigen Leuten schließlich im August 1974 Phonogram zusagte. Thin Lizzy wurden sofort ins Studio geschickt und bekamen als Produzent Ron Nevison an die Seite gestellt, der als Tontechniker bei Bad Company The Who von sich reden gemacht hatte. Kurze Zeit später produzierte er auch Led Zeppelins Physical Graffiti. Das Ergebnis kam mit Nightlife im November in die Läden und zeigte eine immer noch suchende Band, die sich hier allerdings stärker schwarzer Musik zuwandte, Fugelemente aber weiterhin zuließ. Der Sound der LP wurde schon unmittelbar nach Veröffentlichung als viel zu dünn beschrieben. Abgesehen davon, dass die Möglichkeiten zweier Gitarristen nicht einmal im Ansatz ausgereizt wurden, schien die Produktion sich nach Blues, Rock, Soul und Funk auszurichten. Brian Doney konnte zwar einen Grooveteppich legen, musste sich aber hörbar zurückhalten. Die beiden Gitarristen, die als Les Paul-Nutzer der Gruppe einen völlig anderen Sound als der Strut-Spieler Eric Bell zauberten, hatten ihre Momente, zum Beispiel die Twin-Passagen in Banshee und Philomena, blieben allerdings in einem Korsett, das ihnen nicht passte. Die Produktionszeit für Nightlife wird mit April bis September 1974 ausgewiesen, was angesichts der sich erst im Sommer abzeichnenden Entwicklung für Verwirrung sorgen könnte. Allerdings wurden erste Demos von

Phil Lynott's angestrebte Hardrock-Richtung mit einer breiten Klangwand. In Ansätzen klang sie in It's Only Money an und erfuhr in Schalala ein weiteres Sprungbrett. Dessen Einstiegsriff erinnerte zwar stark an Crazy Horses von den Osmonds, aber letzteres gehört ja ebenfalls eher zur Heavy-Metal-Historie als zum Schmuse-Pop-Kanon der Familienband aus den Staaten. Hören wir jetzt die Fassung mit Gary Moore von Still in Love with You.

Den endgültigen Sprung schaffte die Band mit Fighting, das von Fans und Kritikern als das erste echte Thin Lizzy-Album gewertet wird, das die stilistischen Trademarks beinhaltete, die künftig die Musik der Band ausmachen sollten. Auch erwies sich im Zuge der sich ausbreitenden New Wave of British Heavy Metal Ende der 70er, Anfang der 80er, dass Fighting einen enormen Einfluss auf die neue Generation der Metaller ausübte. Ballad of the Heart, Man, Fighting My Way Back, Suicide, King's Vengeance und Rosalie präsentierten Thin Lizzy breitbeinig als Hardrock-Band, die live längst Heavy-Metal-Gefilde betreten hatte. In Fankreisen wird bis heute diskutiert, weshalb es Thin Lizzy lange nicht gelang, die Aggressivität und Härte ihrer Konzerte in einem Studio zu reproduzieren. Als Antwort müssen meist die Produzenten, die Chemie unter den Beteiligten, vom Tontechniker bis zum Musiker oder falsch gesetzte Prioritäten herhalten. Am Ende war es eine Symbiose aus allem. Unterschätzt wird aber oft die melancholische Komponente der Lynette-Lyrics, die Geschichten mit Gewicht transportierten. Auf Fighting gab es zum Beispiel den unangepassten Fußballprofi, der sich nicht domestizieren ließ, For Those Who Love to Live, wurde eine Perry Mason-Krimi-Story mit einem fingierten Selbstmord aufgetischt, Suicide, rief eine Mutter den vermutlich auf die schiefe Bahn geratenen Sohn zurück in die liebende Familie, wo er schmerzlich vermisst wurde, Wild One, hartete ein harter Kerl, den Rückschläge immer stärker werden ließen mit seiner Situation, da er viel verletzlicher und zerbrechlicher war, als er zugeben wollte, Fighting My Way Back, hörte man eine Ode an die Gerechtigkeit, King's Vengeance, erzählte Lynette vom Sterben, Spirit Slips Away, wurde unter falschen Namen die Hinrichtungsszene aus Braveheart vorweggenommen, Freedom Song, und inszenierte Scott Gorham einen harten Kerl, dem kein Trend, keine Wendung des Schicksals etwas anhaben konnte. Ballad of a Hard Man. Solche Inhalte verlangten nach musikalischer Transparenz und die wurde erzeugt, vielleicht auf Kosten der Heavy-Rock-Wand. Kommerziell tat sich nichts. Fighting verbrachte eine Woche in den UK-Albumcharts auf Rang 60, ansonsten tote Hose. Auch die 45er blieben schon seit Whiskey in the Jar sämtlich auf der Strecke. Selbst die wirklich wunderschöne Nummer Wild One fand keine Resonanz. Dabei leiteten die Twin Leads den Song bereits mit einer bezaubernden Melodie ein, auf die Leine die sehnsuchtsvolle Klage nach einem geliebten Menschen sang. Auch die intensiven Touren änderten nichts an dem Dilemma. 1975 waren sie in Irland, Großbritannien, Schweden, Dänemark, Deutschland, Schweiz, Holland, Finnland und Irland unterwegs. Auch die USA hatten sie auf dem Programm, wo sie zwischen dem 15. März und 19. April mindestens 21 Konzerte gaben. Und dabei standen sie in den unterschiedlichsten Konstellationen und Veranstaltungsformaten mit Künstlern und Bands wie Styx, Leo Sawyer, Commander Cody, Aerosmith, Rush, Ted Nugent oder ZZ Top auf der Bühne. Mit Bob Seger und Bachmann Tonne Overdrive unternahmen sie darüber hinaus eine zweimonatige Tour. Ähnlich wie Decca zwei Jahre zuvor hatten auch die Verantwortlichen bei Vertigo irgendwie keine rechte Lust mehr, dieses Quartett aus verhinderten Rockstars weiter zu finanzieren. Ein Rückfluss war dringend geboten. Nicht nur um laufende Kosten zu decken, Thin Lizzy saßen ja immer noch auf einem Berg voll Schulden. Scott Gorham schilderte die Situation im Interview als eine sehr dramatische. Als man sich noch eine Galgenfrist erkämpft hatte, meinte aber nicht nur das Plattenlabel, dass das dritte Vertigo-Projekt einschlagen müsste, ansonsten wäre der Ofen aus. Dem schloss sich das Management an. Und schließlich hatten Lizzy sogar den Eindruck, dass sich auch unter den bekennenden Fans eine gewisse Enttäuschung breit machte. Und das schlug sich in den Publikumszahlen nieder. Die LP Fighting beginnt übrigens mit einer Coverversion des 1973 veröffentlichten Bob Seger Songs Rosalie. Ich spiele jedoch den Titel Ballad of a Hard Man von der LP.

und Lizzie hatten keine Wahl, entweder oder. Die Band zwang sich zu einer Disziplin, wie sie vorher nicht für möglich gehalten worden war und danach nicht wieder möglich wurde. Die Musiker schrieben seit Herbst 1975 Songs, wobei sich Lynott mit einer manischen Arbeitswut hervortat. Dann traf man sich zu Sessions und begann intensiv an dem mittlerweile sechsten Album zu arbeiten. Geschrieben hatte das Quartett zu jedem Zeitpunkt Material für ein Doppelalbum. Die Songs spiegelten den Gesamtzustand der Formation und ihre Einflüsse wider. Letztere waren vor allem durch die 75er USA-Tournee bereichert worden. Für Jailbreak hatten Lissy 15 Songs aufgenommen und daraus 10 ausgewählt. Ihrem Manager Chris O'Donnell spielten sie alle 15 vor. Ihm fiel eine Nummer auf, die sich G.I. Joe nannte. Die fanden wir fürs Album definitiv nicht gut genug, sagte Scott Gorban in einem Interview vor ein paar Jahren. O'Donnell meinte allerdings, Thin Lizzy sollten diesen Antikriegssong einen neuen Text verpassen und ihn noch einmal aufnehmen. Schließlich wurde daraus The Boys Are Back in Town. Und der Track landete auf dem neuen Album, das am 26. März 1976 erschien. Jetzt begeben wir uns einmal mehr in den Bereich der Legendenbildung, denn wie es oft über die größten Hits von 70s Rockbands heißt, seien diese ein Zufallsprodukt, in nur wenigen Minuten entstanden oder mal gleich abgelehnt worden. Für The Boys Are Back in Town kommt die Ablehnungsgeschichte der verbreiteten Story am nächsten. Nicht nur, dass Thin Lizzy den Song anfangs nicht auf dem Album haben wollten, an eine Single-Auskopplung dachten sie offenbar schon mal gar nicht. Aber genau das geschah. Vertigo brachte als erste Single The Boys Are Back in Town heraus und die britischen Fans reagierten mit großem Interesse. Thin Lizzy hatten in diesem Fall die Musikpresse auf ihrer Seite, die diesen Underground-Act wegen seiner enthusiastischen Live-Präsenz zu schätzen wusste. Außerdem war die Band immer noch klein genug, um der kollektiven Schreiberhäme zu entgehen. Im April stieg die Single auf Rang 60 ein, kletterte stetig, hielt sich 36 Wochen in den Top 10 und blieb erst auf Platz 8 stehen. Das schob die Albumverkäufe an, die sich im UK auf über 100.000 Einheiten hochschraubten und Thin Lizzy die erste Goldauszeichnung bescherten. In den USA tat sich Anfang gar nichts, war die irisch-schottisch-amerikanische Gruppe dort doch immer noch weitgehend unbekannt. Während der USA-Tournee vom 16. April bis 10. Juni 1976 kam allerdings die Wende. In der Rezeption der Bandhistorie ist in dieser Beziehung manchmal von Louisville-Faktor die Rede, die Radioeinsätze des Songs durch zwei DJs bei einer Radiostation in Louisville, Kentucky, zusammenfasst. Der Song kam dermaßen gut an, dass Fans ihn ständig wünschen und er dadurch immer und immer wieder gespielt wurde. Andere Radiosender bekamen Wind davon und setzten die Nummer ebenfalls ein, was den Singleverkauf in die Höhe schnellen ließ. Am Ende sprang für The Boys Are Back in Town in den US-Billboard-Charts ein Platz 12 heraus. Das Album erlangte dadurch immer mehr Popularität und verkaufte sich bis zum Juli 77 über eine halbe Million Mal und bekam Gold. Musikhistoriker, Rezensenten, Autoren, Freunde und Kollegen der Band sowie akribisch Lizzy-Stoff sammelnde Fans unter einer Dachmarke zu vereinen, neigen in der Mehrheit zu der Ansicht, aus Thin Lizzy in den Staaten weitaus größer hätten werden können, wenn die Tour im Juni nicht wegen einer Hepatitis-Erkrankung für Lynott abgebrochen worden wäre. Das Konzert in Santa Monica, Kalifornien am 2. Juni 1976 erfuhr medial gerade eine Aufmerksamkeit, die das Interesse an Thin Lizzy auf die nächste Stufe hob. Man sprach in den Staaten, wo Superlative so sehr geliebt werden, sogar von der nächsten Supergroup. Beste Voraussetzung also, den letzten Teil der dreimonatigen Tour als Support für Rainbow anzugehen. Aber genau dieser Part musste ausfallen. 15 Konzerte wurden gestrichen, Lynott kam in Manchester für 10 Tage in ein Hospital und erholte sich die weiteren Tage so weit, dass er am 7. Juli mit Thin Lizzy im Hammersmith Odeon in London eine vielgepriesene Einzelshow spielen konnte. In einem Zeitungsbeitrag war dazu unter anderem zu lesen, dass Lizzy vom zweiklassigen Rock zu einer großen Attraktion aufgestiegen war. Auch hieß es, Lizzys Bandleader Phil Lynott, der an Hepatitis leidet, spielte das Konzert in London trotz der Ratschläge seiner Ärzte. Der Bassist und Sänger spürte die Entkräftung massiv, weshalb er sich häufig auf die Knie sinken ließ und am Boden seinen Bass weiterspielte, was ziemlich cool wirkte.
Nach dem Auftritt ging er noch einmal zurück ins Krankenhaus, wo seine Behandlung fortgesetzt wurde. Phil Lynott gestand später auch die Infektion, sehr wahrscheinlich in Los Angeles, durch eine verunreinigte Nadel beim Spritzen von Heroin zugezogen zu haben. Diese Aussage verstärkte den Fokus auf Lynotts Suchtverhalten, das sich längst nicht mehr nur auf Alkohol beschränkte. Ungeachtet dessen schrieb er während seiner Auszeit eine Reihe von Songs, die mit Material aus der Jailbreak-Präproduktion für einen Nachfolger des Erfolgsalbums Verwendung finden sollten. Das war Mammutaufgabe und Kinderspiel zugleich. Da Lissy endlich ihren Stil gefunden hatte, wurde die Arbeit am nächsten Album ohne die verwirrende Stilsuche leichter. Das war die eine Seite der Medaille. Die andere bestand darin, das Niveau solcher Heavy-Rock-Ansagen wie Jailbreak, Warriors, The Boys Are Back in Town, Angel from the Coast und Emerald zu halten. Der sanftere Teil des Albums, der aus der Prog-Rock-Nummer Romeo and the Lonely Girl, den Balladen Cowboy Song und Fight for All sowie dem lässigen, hübsch melodierten Rocksong Running Back bestand, war diesmal von einer ebenso bestechenden Qualität, dass sich die Band auch in dieser Beziehung die Latte ziemlich hochgelegt hatte. Wer mich kennt, weiß natürlich, dass ich jetzt nicht The Boys Are Back in Town spiele, weil der ja omnipräsent auf unseren sogenannten Rocksendern läuft. Daher spiele ich das Titellied Jailbreak.

0: Hört die Rockhour auf Westküste FM mit Theo Thon am Mikrofon und heute geht es um die Geschichte von der Band Thin Lizzy.
1: Zitiert wird ein Artikel vom Good Times Redakteur und Autor Jens Uwe Berndt.
0: Johnny the Fox, Album Nummer 7, stand schon im Oktober 1976 in den Läden, wenngleich das Cover diesmal nicht, wie bei Jailbreak im Science-Fiction-Comic-Stil à la Destroyer von Kiss daherkam, hatte man erneut auf die Dienste des irischen Künstlers Jim Fitzpatrick zurückgegriffen. Schöpfer des legendären Che Guevara-Porträts übrigens, der diesmal ganz tief in die irische Traditionskiste griff und ein farbenprächtiges Kunstwerk voller Details ablieferte. Zwar hatte die keltisch anmutende Einfassung des Bildes bereits vor dem LP-Cover-Auftrag für ein anderes seiner Bilder existiert, Leinert fand das Gesamtkonzept der Frontdarstellung jedoch in allen Belangen gelungen. Die LP war eine Fortsetzung von Jailbreak. Die Band befand sich in einem kreativen Fluss, der ausschließlich qualitativ Hochwertiges hervorbrachte. Die Songs auf Johnny the Fox sind von der gleichen Intensität wie auf dem berühmten Vorgänger. Der Heavy-Metal-Anteil ist wieder sehr hoch. Boogie Woogie Dance, Massacre, Johnny, Rocky, Don't Believe a Word, das funkige Johnny the Fox meets Jimmy the Weed, die Balladen Borderline und Sweet Money, Mary, das hündische Fool's Gold und die sanfte Nummer Old Flame sorgten für die nötige Abwechslung. Obwohl neben Lynette auch Brian Doney und Scott Gorham nicht zu verachtende Anteile am Songwriting hatten, Brian Robertson wird in den Credits nur einmal genannt, klang die LP mit ihren ausgedehnten Twin-Lead-Parts, dem erzählenden Gesang, Lynettes, dem manchmal fast Jazz beeinflussten Schlagzeug und dem treibenden Bass wie aus einem Guss. Aus einer weiteren USA-Tournee im Herbst wurde nichts, da sich Brian Robertson bei einer Kneipenschlägerei an einer zersplitterten Glasflasche die Hand aufgeschnitten hatte. Manche Quellen sprechen von einem Bruch. Die Termine mussten auf Anfang 1977 verschoben werden. Allerdings kehrte der junge Gitarrist nach seiner erzwungenen Auszeit vorerst nicht zu Thin Lizzy zurück. Die Gründe lagen neben tatsächlichen musikalischen Differenzen vor allem in einem sich immer mehr zuspitzenden Zerwürfnis, das vor allem daraus rührte, dass der Schotte nicht bereit war, irgendeine Art von Hierarchie anzuerkennen. Das war mit einem Phil Lynott, der seine Band geradezu autokratisch führte, nicht zu machen. Besonders deutlich wurde das an einer Anekdote, als Lynott Robertson untersagte, einen Bart zu tragen, nachdem dieser mit Gesichtsbehaarung zu einer Probe erschienen war. Das stünde nur ihm allein zu, soll er betont und dem Gitarristen mit Rauswurf gedroht haben. Brian mochte es nicht, Befehle entgegennehmen zu müssen, erzählt Scott Gorham in einem Interview. Es war der Kampf zweier Männer um Dominanz. Nun, wir wussten alle, wer die dominante Person war. Es war Phil. Am 18. Januar 1977 starteten Thin Lizzy die nächste Nordamerika-Tournee im Vorprogramm von Queen mit Terminen in USA und Kanada. Brian Robertson war durch Gary Moore ersetzt worden, der damit seine zweite Episode mit Thin Lizzy erlebte. Die Tour war ein Siegeszug. Im Beitrag einer lokalen Tageszeitung hieß es über die Show im Paramount Theater in Portland, Oregon vom 12. März 1977 unter anderem. Thin Lizzy legt mit einem mitreißenden 70-minütigen Hardrock-Set los. Bassist und Sänger Phil Lynott stand im Mittelpunkt, als er über die Bühne schritt und das Licht von der verspiegelten Oberfläche seines Basses auf die Zuschauer reflektierte. Sein sanfter, emotionaler Gesang stand im Kontrast zu seiner raueren Sprechstimme, mit der er die Songs ankündigte. Die Gitarristen Gary Moore und Scott Gorham bewegten sich energiegeladen über die Bühne und spielten abwechselnd mistreißende Solos. Schlagzeuger Brian Doney hielt mit seinem akzentuierten Spiel alles zusammen. Gary Moore spielte schneller, aggressiver und virtuoser als Robertson. Das forderte Gorham heraus, der sein Spiel während der Tour qualitativ steigerte. Darüber hinaus wollten Thin Lizzy gegen Queen bestehen, was das Quartett zu Höchstleistungen trieb. Auf der anderen Seite soll Freddie Mercury von dem heftig aufspielenden Gitarrenduo schwer beeindruckt gewesen sein, was ihn angesichts der euphorischen Reaktion des Publikums einige Male eingeschüchtert habe. Hören wir vom Album Johnny the Fox das verspielte Boogie Woogie Dance.

Nach dem letzten Auftritt kehrte Gary Moore nach Großbritannien zurück und St. Lizzy begann in einem Studio in Toronto mit den Aufnahmen zu ihrem nächsten Album Bad Reputation. Während Lynyrd Skynyrd anfeuerte, sämtliche Gitarrenparts allein einzuspielen, bestand der Kalifornier darauf, Robertson wieder in die Gruppe zurückzuholen, nachdem die Backing-Tracks im Wesentlichen aufgenommen waren. Er erinnerte daran, dass man medial St. Lizzy mit einem Twin-Lead-Sound in Verbindung brachte, was mit nur einem Gitarristen keinen Sinn machen würde. Robertson kehrte zurück, weigerte sich anfangs allerdings, mit den anderen in irgendeiner Weise in Kontakt zu treten. Zwar ging er mit seinen Kollegen irgendwann wieder gemeinsam in die Kneipe, aufs Cover der neuen Platte wollte er aber nicht. Dieses war im Vergleich zu Johnny the Fox praktisch ein Witz. Fitzpatrick und Lynyrd hatten sich überworfen und nicht rechtzeitig die Versöhnung geschafft, weshalb auf eine Notlösung zurückgegriffen werden musste. Das oder die fiel fade aus und zeigte nicht einmal die ganze Band. Alle Beteiligten wussten um die widrigen Umstände des Zustandekommens. Der Fan musste bei solch einem Stilbruch zum Vorgänger aber ins Grübeln kommen. Auf dem Produzentenstuhl hatte Tony Visconti Platz genommen. Unter seinen Fittichen wurde der Sound transparenter, der Bass bekam ihr Platz im Gesamtmix, dafür verloren die Gitarren ein wenig an Schlagkraft. Trotzdem kamen auf Bad Reputation, das am 2. September 1977 erschien, ein paar echte Heavy Rocker zustande. Killer, Without a Cause, Bad Reputation, Souls of Fortune, auch das restliche Material bot höchste Qualität in einem breiten Spektrum. Darunter waren solche ikonischen Lizzy-Songs wie Dancing in the Moonlight und Southbound. In Großbritannien, wo St. Lizzy seit Jailbreak zu den Top-Bands im Heavy-Bereich zählten, belegte es mit Nummer 4 einen besseren Rang als Jailbreak, was Nummer 10 wurde, und Johnny the Fox damals Nummer 11. Genau wie seine zwei Vorgänger fuhr es in UK Gold ein. In den USA hatte sich zwar eine eingeschworene Fangemeinde gebildet, ein weiteres Wachsen der Popularität zeichnete sich aber nicht ab. Im Gegenteil, Bad Reputation war mit Nummer 39 in den Albumcharts das letzte Lizzy-Studioalbum, das die Top 50 knackte. Hört St. Lizzy mit dem Titellied des Albums Bad Reputation.

Das Verhältnis zwischen Robertson und Lynott blieb enorm angespannt. Der Schotte tourte zwar vorerst weiter mit der Band, stieg im Juni 1978 aber endgültig aus. Zur selben Zeit erschien das Doppelalbum Live and Dangerous, das als eines der einflussreichsten Konzertdokumente der 70er Jahre gilt. Auf dem Album, das einen Fanfavoriten an dem nächsten reihte, präsentierte sich Thin Lizzy als feurig drauf losspielende Heavy-Metal-Formation. Das Cover unterstützte diesen Status, ohne dass man auch nur einen Ton hören musste. Es zeigte den in Lederkluft gewandelten Lynott in seiner mittlerweile berühmten knienden Pose. Geschmückt mit Nietengürtel und Armband hob er die rechte geballte Faust. Das war Power, Aggressivität und Straßenkampf. So sah sich der Frontmann am liebsten. Die Irish Times schilderten die Wirkung von Lizzy-Konzerten in jener Zeit wie feucht. Gorham und Robertson flankieren Lynott, das Trio ist in Bewegung, die beiden Gitarristen kreuzen und sich und gehen zu den Monitoren, Lynott in der Mitte, den Bass hochgehalten, ein schöner Mann mit halb geschlossenen Augenlidern, der sein Publikum halb verführt und halb angreift. Live and Dangerous, das als Quelle zwei US-Konzerte und einen London-Gig angibt, soll laut Produzent Tony Visconti zu 75% im Studio entstanden sein. Er schilderte später in Interviews sogar die Art, wie er zum Teil Publikumsgeräusche kopiert, verschoben oder gedoppelt habe. Von der Band wurde das stets bestritten. Auch Manager Chris O'Donnell sprach von höchstens 25% Overdubs. Als 2022 das 8-CD-Boxset zum Live-Album erschien, das jene Konzerte vollständig beinhaltete, aus denen Material für das Originalalbum Verwendung fand, durfte man die von Visconti kolportierte Entstehungsversion getrost vergessen. Bereits 2011 wurde Live and Dangerous als Deluxe-Edition mit zwei Bonustracks sowie einer DVD veröffentlicht. Hören wir den Outtake Opium Trail davon.

Schon im Juli 1978 kam Gary Moore zum dritten Mal zu St. Lizzie. Diesmal ging es nicht um eine Aushilfe. Vielmehr sollte er bleiben und wurde sofort als viertes Bandmitglied geführt. Das verwunderte insofern, als dass der irische Gitarrist gerade seine Solokarriere startete, die mit Back on the Streets im September 78 ihre erste LP-Spur auf den Markt hinterließ. Als Gitarrist war Moore mittlerweile derart perfekt, kreativ und flexibel, dass Gorham ihn unverhohlen bewunderte. Zu seinen Anekdoten über Moores Umgang mit der Gitarre gehört jene Geschichte, als sein Bandkollege zu ihm kam, ihm ein paar ausgedachte Parts vorspielte und meinte, klingt das nicht eh wie ein Dudelsack? Gorham bekam große Ohren und bestätigte es. Wozu brauchst du das, habe er gefragt. Und Moore sagte, nur so, ich wollte sehen, ob es geht. Die Arbeit an Black Rose, The Rock Legend, begann im Dezember 78 und dauerte bis Februar 79. Das Album erschien am 13. April. Logisch, dass unter Fans nie eine einheitliche Ansicht über das beste Album einer Bandkarriere herrscht. Während häufig Jailbreak an erster Stelle steht, ist bei vielen Anhängern und Musikkritikern Black Rose am liebsten. Und das nicht von ungefähr. Der harte Gitarrenstil, dominiert von den Twin Leads, fand auf dieser wieder von Tony Visconti betreuten Platte seine Vollkommenheit. Auch schoben sich St. Lizzie in der Heavy-Metal-Gemeinde mit dieser LP um einige Positionen nach vorn. Die Songs waren in Melodien und Arrangements durch die Bank faszinierend. Die Soli der beiden Gitarristen hatten eine Schärfe wie nie zuvor, was sicher dem Einfluss Gary Moores zuzuschreiben war. Und textlich gab es einige Großtaten, die einen nie wieder losließen. Das wunderschöne, stimmungsvolle Cover, das eine blutende schwarze Rose zeigte, war endlich wieder von Jim Fitzpatrick erstellt worden und lieferte die adäquate Verpackung zu einer Platte, die vor Selbstbewusstsein strotzte und öfter Lynott und Moore mit Rose and Dub eine Ode an ihre irische Heimat hinterließen, die in der Rockmusik ihresgleichen sucht. Auch wenn Waiting for an Alibi mit seinem die Magengrube durch wummernden Basslauf die bekannteste Nummer des Albums sein dürfte, wurden Stücke wie Do Anything You Want To, Sarah, eine Ballade, die Lynott für seine gerade geborene Tochter schrieb, oder With Love zu Fanlieblingen. Darüber hinaus ragt das erschütternde I've Got To Give It Up heraus. Die Musik stammt von Gorham, der mittlerweile wie Lynott komponierte. Im Text machte der Sänger und Bassist seine Alkohol- und Drogensucht zum Thema und rief mit einer ans Herz gehenden Verzweiflung um Hilfe. Sagt meiner Mama und meinem Papa, dass ihr feiner kleiner Sohn nicht weit gekommen ist. Er hat es bis zum Ende einer Flasche geschafft. Sitzend in einer schäbigen Bar hat er sich bemüht, aber sein Geist brach. Er hat es versucht, bis er fast erstickt ist. Am Ende hat er sich, seine Flasche Alkohol trinken, verloren. Sagt mein Bruder, ich habe versucht zu schreiben und etwas zu Papier zu bringen, aber ich hatte Angst, ich könnte nicht die richtigen Worte finden. Sag meiner Schwester, ich gehe langsam unter. Ab und zu pudere ich meine Nase. Ich habe eine Zeit lang mit dem schweren Zeug herumgespielt, ich konnte nicht genug bekommen. Aber ich wache auf und die Wirkung lässt nach. Heroin, hier als Junk bezeichnet, bringt dich nicht weit. Sag meiner Mama, ich komme nach Hause. In meiner Jugend werde ich langsam alt. Ich glaube aber, es läuft aus dem Ruder. Mama, ich komme nach Hause, ich muss es aufgeben. Ich muss es aufgeben, dieses Zeug. Ich muss aufgeben, ich muss aufhören mit dem Zeug. Schlimmer konnte man seinen Zustand kaum in Worte fassen. Phil Lynott ging langsam zugrunde und die Umgebung sah zu. Tony Visconti berichtete davon, dass bei den Pariser Sessions zu Black Rose Alkohol und Drogen ständige Begleiter waren. Täglich hätten im Studio drei Dealer gesessen, die jeweils Heroin, Haschisch und Koks vertickten. In dieser Zeit durchlitt Lynott einen lebensbedrohlichen Zusammenbruch. Als Phil drei Tage ans Bett gefesselt war, hatte ich eine große Angst, erzählte Visconti in einem Interview mit American Songwriter. Ich dachte ernsthaft, er würde in seinem Hotelzimmer sterben. Lynott blieb am Leben, erzählte jedem, der ihn auf seinen katastrophalen Zustand ansprach, er hätte es im Griff und Gorham geriet zunehmend in einen ähnlichen Zustand zwischen Alkohol, Koks und Heroin wie sein Bandboss. Hören wir vom Black Rose Album die ausgekoppelte Single Do Anything You Want To. Live standen dafür extra vier Pauken auf der Bühne.

1978 und 1979 waren Thin Lizzy fast ununterbrochen unterwegs. Ich konnte die Gruppe erstmals am 22. Mai 1979 in Hamburg live erleben. Im August war eine weitere USA-Tournee mit anschließenden Terminen in Australien und Neuseeland gestartet. Wegen einer Erkrankung konnte Brian Doheny nicht teilnehmen. Er wurde durch Mark Nossif ersetzt, der bereits bei Elf, der Ian Gillan Band und als Tourmitglied bei Velvet Underground gespielt hatte. Während einer weiteren USA-Tournee mit Journey und den Doobie Brothers am 29. Juni oder vom Juni bis 11. August kam es zu einem weiteren empfindlichen Rückschlag in der Entwicklung der Band. Mitten in der Konzertreise stieg Gary Moore am 4. Juli ohne Vorwarnung aus und reiste zurück nach Großbritannien. Gorham sagte, Gary hat das Schlimmste getan, was ein Bandmitglied tun kann. Die sich unmittelbar anschließenden Gigs absolvierte die Gruppe zu dritt, bis Mitch Ure, später bei Ultravox, als Aushilfe zur Band spieß und dem Live-Kalender bis zum Ende abarbeitete. Gary Moore konnte seinen Schritt nie bereut haben oder soll seinen Schritt nie bereut haben, auch nicht, dass es genau zu dem von ihm gewählten Zeitpunkt geschah. Allein die Art, ohne Ankündigung einfach von Bord gegangen zu sein, tat ihm im Nachhinein leid. Thin Lizzys Gitarrenproblem blieb vorerst bestehen. Für eine Japan-Tournee im September 79 holte sich die Band Dave Flatt, ehemals bei Manfred Mann's Earth Band, ins Line-Up. Mitch Ure übernahm die Keyboards. Parallel zu den Bühnenaktivitäten arbeitete Lynott an seinem ersten Soloalbum Solo in Soho, auf dem er von einer Armada an Musikerkollegen unterstützt wurde, allen voran die Thin Lizzy-Mannschaft, inklusive Gary Moore, Mitch Ure und Snowy White, dem neuen Stammgitarristen der Band. Flatt, der durchaus Ambition gezeigt hatte, dabei bleiben zu wollen, wurde von Lynott fallen gelassen. Auch Ure gehörte schon bald nicht mehr dazu. Für ihn kam Darren Wharton, 18 Jahre alt und bis zu jenem Zeitpunkt völlig unbekannt, an den Keyboards. In der Besetzung Lynott Doheny Gorham White entstand im Frühjahr 1980 Chinatown. Geschmückt von einem Fitzpatrick-Cover konnten Lizzy einmal mehr den Einband opulent gestalten. Der Wechsel auf den Produzentenstuhl, den jetzt Kid Wolfen, ein Visconti-Angestellter, einnahm, führte zu einer eklatanten Soundänderung. Statt des wuchtigen, tiefen, zum Teil warmen Klang der Visconti-Produktion war Chinatown enorm höhenlastig. Der Gitarrensound variierte, die Twin-Leads schienen seltener zum Zuge zu kommen. In der Rückschau ist nicht selten von einer Enttäuschung die Rede, allerdings liegt gerade die Bewertung von Chinatown stark im Auge des Betrachters oder Ohr des Hörers. Die Atmosphäre ist unverkennbar dunkler, auch beschreiten Thin Lizzy weiter ungebremst den Heavy-Metal-Pfad. Außer der Ballade Don't Believe war jeder Song diesem Genre zuzurechnen. Darunter ein paar Stücke, die einen ob ihrer Melodien und Melancholie in die Knie zwang. Hey You und We Will Be Strong und Genocide. Der Drogenkonsum von Lynott und Gorham erschwerte die Aufnahmen enorm. Aus diesem Grund entstand auch zwischen den beiden Musikern und Neuzugang Snowy White keine Chemie, da der Neue vor allem während seiner Arbeit als Tourmusiker von Pink Floyd eine völlig andere Disziplin gewohnt war. Wie dem auch sei, man kann tausend Gründe anführen, warum Chinatown von Kritikern auf den Protagonisten selbst nicht als ausreichend empfunden wurde. Schaut man sich Fanreaktionen von eins und in einschlägigen Foren der heutigen Zeit an, ist Chinatown ein geliebter Sonderling. Nicht selten unterliegen Tonträger, die einen kommerziellen Einbruch markieren, bei den Musikern einer überkritischen Betrachtung, da sie als Abveröffentlichung ununterbrochen mit nörgelnden Sprüchen der Labelvertreter, meckernden Rezensionen und man hätte Klugscheißereien von Kollegen konfrontiert werden. Vielleicht ist genau dieser Prozess auch im Zuge des Chinatown-Einsatzes abgelaufen. Am Ende erreicht die LP in den UK-Charts zwar einen Rang 7, blieb aber unter 100.000 Verkäufen. In den USA wurde das Album seit Jailbreak das erste der Band, das nicht mehr in die Top 100 kam, was sich danach auch nicht mehr änderte. Für meinen Geschmack war es das bisher beste und härteste Album der Gruppe. Hört davon den Titel Sugar Blues.

0: Ihr hört die Rock Hour auf Westküste FM mit Theotona Mikrofon und heute geht es um die Geschichte der irischen Band Thin Lizzy.
1: Zitiert wird ein Artikel vom Good Times Redakteur und Autor Jens Uwe Berndt.
0: Die für Renegade ausgewiesene Studiozeit von Januar bis September 1981 beschreibt exzellent, wie es um die Entstehung dieses Albums stand. Allein damit könnte man ein eigenes Buch füllen. Den Beginn machten erste Sessions in Nassau auf den Bahamas. Begleitet wurden Thin Lizzy anfangs wieder von Kit Wolfen, der nebenbei auch am zweiten Soloalbum des Bandchefs, The Philip Lynott Album, arbeitete. Es gab ein ständiges Hin und Her um die Gestaltung von Songs und darum, ob sie auf Renegade oder auf der Soloplatte erscheinen sollten, was sich vor allem während der weiterführenden Aufnahmen in London zuspitzte. Schließlich zog Wolfen die Reißleine. Er verlangte eine strikte Trennung beider Projekte, da er die Ansicht vertrat, dass die Alben unterschiedliche Sounds und Stimmungen verlangten. Lynott fühlte sich bedrängt, überwarf sich mit Wolfen und stellte Chris Tsangarides an, der schon mit Judas Priest, Colosseum 2, Gary Moore und Brent X gearbeitet hatte. Seit Nightlife 1974 wurde Renegade im November 1981 vermutlich das schwächste Album. Das muss man nicht einmal an den enttäuschenden Verkaufszahlen festmachen. UK Nummer 38, USA Nummer 158. Auf ihrem 11. Studioalbum hatten Thin Lizzy tatsächlich ihren roten Faden verloren. Da war zum Beispiel Pubrock zu hören, Leaves This Town, gab es Latin-Einflüsse in Mexican Blood oder halbgare New Wave-Ausflüge mit Keyboard-Dominanz It's Getting Dangerous. Das Heavy-Metal-Element dominierte weiter, wurde aber aufgeweicht. Ebenso gab es unglaublich starke Songideen, die in der Studioproduktion nicht zur Vollkommenheit geführt wurden. Das beste Beispiel dafür ist Hollywood Down on Your Luck, das man auf Renegade überhören konnte, auf dem finalen Live-Album jedoch zu einem Giganten wuchs. Hören wir von dem Album den Titel Leave This Town.

Die Live-Verpflichtung von 1982 gestalteten sie recht chaotisch. Brian Downey musste wegen Verletzung nach einer Schlägerei erneut pausieren und wurde unter anderem wieder von Mark Nossif ersetzt. Scott Gorham hatte drogenbedingte Erschöpfungszusammenbrüche und konnte mehrfach nicht auftreten. Das kompensierte die Band entweder zu viert, Wharton war ja mittlerweile das fünfte Bandmitglied, oder die Auftritte wurden abgesagt. Im August verließ Noe White die Gruppe. Das Durcheinander war ihm zu groß geworden, auch ertrug er es nicht, ständig von den zwei unkontrollierbaren Junkies umgeben zu sein. Im September kam mit John Sykes, einer der damals versiertesten Heavy-Metal-Gitarristen, an Gorhams Seite. Zum Zeitpunkt seines Einstieges hatte der Bandschopf bereits eine beachtliche Reputation durch seine Mitwirkung bei Street Fighter, Tigers of Pantang und Badlands erlangt. Mit dem neuen Mann ging es erneut ins Studio. Natürlich prägte Sykes den Sound der Gruppe fortan maßgeblich. Eine Rolle beim Songwriting spielte er allerdings fast nicht. Allein für Cold Sweat erhielt er Credits. Dieser Fakt wirft ein Licht auf die Intention Lynyrds und Gorhams, der neuen Metal-Generation nicht nur Inspirationsquelle zu sein, sondern tüchtig mitzumischen. Mit Thunder and Lightning legten Thin Lizzy ein alles überrollendes Heavy-Metal-Album vor, das den jungen Wilden deutlich machte, wo der Hammer hing. Der Titelsong und Cold Sweat waren von einer Aggressivität, dass einem die Luft wegblieb. Die anderen Songs standen kaum zurück, verdeutlichten aber stärker, zu welchen kreativen Höhenflügen Phil Lynott und Scott Gorham immer noch oder wieder in der Lage waren. This Is The One, The Holy War, Baby Please Don't Go und Heart Attack sowie die Ballade The Sun Goes Down gehörten mit zum Besten, was die Villa Thin Lizzy jemals verließ. Für Lynott und Gorham, beide vollkommen ausgebrannt, stand Anfang 1983 nicht die Frage, ob man Lizzy weiterführen sollte oder nicht, vielmehr hatten sie gar keine Wahl. Der Gitarrist beschrieb die Auftritte zuletzt als absolute Kraftakte. Er habe Lynott auf der Bühne neben sich zugesehen und in das Gesicht eines ausgemergelten, scheinbar steinalten Mannes geschaut. Er selbst hatte eingefallene Wangen, tiefe, dunkle Augenränder. Er erinnerte sich an Auftritte, bei denen er vollkommen betrunken und zugedröhnt war, das Publikum trat und im Leben nicht daran geglaubt hätte, auch nur einen Ton spielen zu können und am Ende sogar das gesamte Konzert durchhielt. Wie? Das war ihm ein totales Rätsel. Er wollte raus aus der Band, um, wie er sagte, sein Leben zu retten. Phil Lynott gestand sich den eigenen Zerfall nicht ein, sah für Thin Lizzy ohne Gorham aber keine Zukunft. Widerwillig stimmte er der Auflösung zu. Besonders schwer fiel ihm diese Entscheidung, da er in John Sykes für die Band einen neuen Energieschub spürte. Brian Downey sah den Hauptgrund für das Ende von Thin Lizzy vor allem in Lynott's Unvermögen, sich von den Drogen zu lösen. Sein Zustand habe ständig zu Spannungen geführt und die Einheit zerstört. John Sykes, der den Einstieg bei Thin Lizzy als wahrgewordenen Traum bezeichnete, nahm den Zerfall mit Traurigkeit wahr. Ich will gar nicht verhehlen, dass Thunder and Lightning mein absolutes Lieblingsalbum von Thin Lizzy ist. John Sykes, den ich bereits mit den Tigers of Pantang live erleben durfte, brachte neue Frische und viel wichtiger neue Härte in die Songs. Hier kommt das Titellied Thunder and Lightning.

Im Februar begann die Thunder and Lightning Tour, die von Anfang an als Abschiedstour deklariert wurde. Sie erlebte ihren Höhepunkt vom 9. bis 12. März 1983 mit 4 Konzerten im Hammersmith Odeon in London. Zu diesem Zeitpunkt war das Album gut eine Woche raus und verkaufte sich bereits ziemlich gut. Am Ende stand ein Platz 4 in den UK Albumcharts und eine Silberauszeichnung. Während der Odeon-Auftritte kam es zu jener legendären Show, die bis auf Snowy White alle einstigen Lizzy-Gitarristen vereinigte. Bei The Rocker standen schließlich Gorham, Moore, Robertson, Sykes und Bell nebeneinander und bretterten den Song vom dritten Album herunter. Eric Bell sagt, alles, woran ich mich erinnere, sind die Wände der Marshall-Verstärker. So etwas hatte ich noch nie gesehen. Ich ging rein und da war eine riesige Wand voller Verstärker. Und Phil sagte, ich will The Rocker machen. Also haben wir den Soundcheck gemacht und irgendwann habe ich aufgehört zu spielen und niemand hat es bemerkt. Es gab so viele Gitarren und es war einfach ohrenbetäubend. Ich konnte ihm nicht entkommen. Ich dachte, Mann, ich stehe nicht drauf. Ich hatte das Bedürfnis zu weinen. Es war ein echtes, kompromissloses Angebot. Live, veröffentlicht 1983, wurde ein sagenhaftes Doppelalbum, das genau jene akustische Soundwort bot, wie sie Bell beschrieb. Neben Aufnahmen von 3 der 4 Odeon-Konzerten beinhaltete es noch 3 Songs, die 1981 an derselben Stelle mit Snowy White aufgeführt worden waren. Die Songs von Thunder and Lightning entfalteten eine unbeschreibliche Wirkung. Die Nummer der Pre-Sykes-Jahre bekam den Härtegrad der neuen Platte, der Abschiedsphase. Fans wurden im Wissen um den Zustand der Band in die Darbietung eine Menge hinein interpretieren. Um allerdings den seelischen Schmerz Lynyrds wahrzunehmen, brauchte man keine Vorkenntnisse. Aus seiner Stimme, seiner Phrasierung sprachen Leid, Niedergeschlagenheit, Erschöpfung. Hier sang ein Mann, der psychisch und physisch am Ende war. Hören wir von der LP den Titel »Are You Ready?«

0: Scott Gorham nutzte das Aus von St. Lizzie, einen radikalen Schritt zu machen. Zuerst ging er seine Sucht an und wurde nach eigenen Angaben in einer 10-Tage-Therapie bei einer von Jimmy Page empfohlenen Ärztin vom Heroin clean. Danach zog er sich für ein paar Jahre aus dem Business zurück. Wie er selbst sagte, hatte er Angst vor dem Umgang mit Musikerkollegen und Fans. Ab 1985 tauchte er hier und da als Gastgitarrist auf Alben auf, gründete aber erst in den 90ern mit 21 Guns wieder eine eigene Band. Für Lynyrd schaffte den Absprung nicht. Er nahm weiterhin exzessive Drogen, trank bis zum Umfallen und arbeitete ohne Pause wie ein Besessener. Noch 1983 veröffentlichte er im Verbund mit Musikerkollegen wie Roy Wood eine Single mit einem Rock'n'Roll-Medley. 1984 schrieb er Songs, gründete Grand Slam und spielte live. Die Gruppe fand allerdings keine Akzeptanz. 1985 arbeitete er mit Gary Moore zusammen. Er war auf dessen Album Run for Cover zu hören und spielte die Single Out in the Fields mit ein. Darauf enthalten ist auch Military Man, einer der besten und berührendsten Songs aus Lynyrds Feder. Darüber hinaus veröffentlichte er die Single 19. Bei Promo-Auftritten verkündete er seine Pläne für die Zukunft, die auch eine Wiedervereinigung von St. Lizzie mit einschlossen. Am 25. Dezember 1985 brach er unter Heroineinfluss im Haus seiner Mutter zusammen. Seine Frau Caroline fuhr ihn unverzüglich in eine Drogenklinik, wo eine Sepsis diagnostiziert wurde. Am 4. Januar 1986 verstarb Phil Lynott mit nur 36 Jahren. Ja, und ab 1996 schlich auch mal eine neue Band namens St. Lizzie durch die Lande. Einzig Scott Gorham, Darren Warden und John Sykes waren von der letzten Originalbesetzung noch dabei, ergänzt durch Bassist Marco Mendoza und Tommy Aldridge am Schlagzeug. Diese Besetzung konnte ich 2011 live in Hamburg erleben. Kurze Zeit später benannte man sich um in Black Star Rider, die zunächst die musikalische Fahne von St. Lizzie hochhielten, dann aber immer eigenständiger wurden. Hören wir diese Besetzung mit einer Live-Version von Don't Believe a Word.
1: We're gonna do another great song of Phillips for you right now. This is a song called Don't Believe a Word for you.

Soweit also die Geschichte der Band Thin Lizzy. Ja, und das war schon wieder für heute. Vielen Dank für eure Aufmerksamkeit. Ich hoffe, diese Sendung regt euch dazu an, mal wieder ein paar LPs von Thin Lizzy auf den heimischen Plattenteller zu legen. Eine Liste mit entsprechenden Infos sowie den CD-Covern findet ihr im Internet unter www.westküstefm.de. Klickt in der oberen Liste Hören an, dann im sich öffnenden Fenster Redaktion und feste Sendeplätze und dann scrollt ihr auf dem Mittwoch zur entsprechenden Zeit. Das gleiche gilt auch für die Wiederholung am Dienstag. Kann sein, dass sich die Einstellung ein wenig verzögert, dann einfach später oder morgen nochmal probieren. In der Titelliste findet ihr auch die Mailadresse, falls ihr Fragen zur Sendung habt oder mit mir Kontakt aufnehmen wollt. Immer dienstags nach der Erstausstrahlung wird diese Sendung um 22 Uhr wiederholt. Heute in einer Woche am 15. Juli gibt es das obligatorische Special zum diesjährigen Herdbangers Open Air. Ich hoffe, euch nächsten Mittwoch ab 18 Uhr wieder als Zuhörer auf den UKW-Kabel oder DAB Plus Frequenzen von Westküste FM oder dem Livestream im Internet begrüßen zu können. Theoton sagt Tschüss und wünscht einen schönen Restabend und verantwortlich für die eben gehörte Sendung ist Bernd Thon aus Hohenlockstedt.

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3: Am Sonntag, den 18. April, macht die Show Schlager Total die deutsche Hitparade Station im Nordsee-Kongresszentrum in Husum. Beginn ist um 17 Uhr. Die Besucher erwartet ein rund zweieinhalbstündiges Schlagerprogramm mit bekannten Hits, neuen Songs und einer aufwendigen Bühnenproduktion mit Licht- und LED-Technik. Durch den Abend führt der Sänger und Moderator Robin Leon. Tickets sind im Vorverkauf über Eventim erhältlich. Die Eintrittspreise variieren je nach Sitzkategorie. Weitere Informationen gibt es online. Von April bis Oktober lädt das Museum Haus Peters in Tetenbüll jeden Donnerstag um 14 Uhr zu einem kurzen Sondervortrag ein. Unter dem Titel Tag im Bilderbuchdorf Tetenbüll erfahren Besucher Wissenswertes über die Dorfgeschichte, die Kirche und das historische Haus Peters. Die Vorträge bieten einen kompakten Einblick in die Geschichte des Ortes und eignen sich ideal für Gäste, die das Bilderbuchdorf näher kennenlernen wollen. Die Teilnahme ist kostenfrei, eine Anmeldung ist nicht erforderlich. Weitere Informationen gibt es unter bilderbuchdorf-tetenbüll.com. Ab dem 16. Juli zeigt das Kultur- und Bürgerhaus Mahne die Sonderausstellung Mann Günstern und Hüt. Präsentiert werden historische und aktuelle Fotografien aus Mahne und Umgebung, die die Entwicklung der Region in den vergangenen 100 Jahren dokumentieren. Die Ausstellung basiert auf dem umfangreichen Fotoarchiv Mann Günstern und Hüt, das laufend erweitert wird. Besucher können vor Ort auch digital im Archiv stöbern. Der Eintritt ist frei, eine Anmeldung ist nicht erforderlich. Die Ausstellung ist bis zum 16. August zu sehen.

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3: Hallo, hier ist Giulia Corvaglia, Kantorin am Meldorfer Dom. Ich lade Sie herzlich ein zum zweiten Abend unserer Sommerkonzerte. Am Montag, den 13. Juli um 20 Uhr erleben Sie den Domklang völlig neu. Unter dem Titel Organ Reloaded sprengen kreative Studierende der Musikhochschule Lübeck traditionelle Grenzen. Sie verbinden unsere berühmte Markussen-Orgel mit faszinierender Live-Elektronik und erschaffen ganz neue Klangwelten. Lassen Sie sich von diesem innovativen Soundexperiment überraschen. Tickets gibt es im Kirchenbüro, bei der Touristinformation Meldorf, online und an der Abendkasse. Ich freue mich auf Sie.
4: Lillörda oder auch Lilla Lörda, im Schwedischen auch der kleine Samstag genannt, ist eine beliebte schwedische Tradition, den Mittwochabend zur Halbzeit der Arbeitswoche mit Geselligkeit und Entspannung zu feiern. Gesellig und tiefenentspannt kommt auch die gleichnamige Folkband daher. Die sympathischen Schweden mixen dabei traditionelle Melodien und moderne Eigenkompositionen. Am Freitag, dem 17.07., spielen sie im Husumer Kulturkeller und sind ein Garant für einen schönen Abend. Los geht es ab 20 Uhr.
5: Am Mittwoch, dem 15. Juli, zeigt der Filmclub Heide das schwedische Drama Wie im Himmel. Im Mittelpunkt steht ein weltberühmter Dirigent, der nach einem Zusammenbruch in sein Heimatdorf zurückkehrt und dort die Leitung eines Chores übernimmt. Durch die Kraft der Musik findet er nicht nur den Zugang zu den Menschen der Gemeinde, sondern auch zu sich selbst. Der preisgekrönte Film erzählt eine bewegende Geschichte über Gemeinschaft, Hoffnung und die verbindende Kraft der Musik. Die Vorstellung beginnt um 19.30 Uhr und findet in Kooperation mit dem Schleswig-Holstein Musikfestival statt. Tickets sind online unter kino-heide.de und an der Kinokasse erhältlich. Der Eintritt ist kostenpflichtig.

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3: Im Rahmen des Literatursommers Schleswig-Holstein ist der Autor Malte Borsdorf am Samstag, den 18. Juli, zu Gast in Garding. Die Lesung beginnt um 15 Uhr im Kulturhaus Altes Rathaus, Einlass ist ab 14.30 Uhr. Borsdorf liest aus seinem aktuellen Roman Frau Schebasta räumt die Welt auf. Darin begleiten zwei Jugendliche eine Bombenentschärferin bei ihrer Arbeit und geraten in eine Geschichte, die sich mit den Folgen von Krieg und den Hinterlassenschaften des Zweiten Weltkriegs beschäftigt. Der Eintritt kostet 8 Euro, Karten gibt es im Vorverkauf im Kulturhaus Altes Rathaus in Garding. Reservierungen sind außerdem telefonisch unter 048 62 20 19 97 5 möglich. Im Juli dreht sich im Museum Haus Peters in Tetenbüll alles ums kreative Zeichnen. Vom 21. bis 27. Juli werden verschiedene Kurse und Workshops angeboten, von den Grundlagen des Zeichnens über Perspektive und Handlettering bis hin zum Tagesworkshop Illustriertes Reisetagebuch. Die Angebote richten sich an Einsteiger und Fortgeschrittene und können einzeln oder als komplette Kursreihe gebucht werden. Die Teilnahme ist kostenpflichtig. Informationen zu den Kursgebühren und die Anmeldung gibt es unter kilakupa.de. Blues, Geschichten und jede Menge Humor gibt es am Samstag, den 8. August im Kulturenbürgerhaus Marne. Musiker Ignaz Netzer präsentiert seine Konzertlesung, wie die Katzen auf den Blues kamen, und erzählt aus seinem Leben als Bluesmusiker sowie von seinen Reisen in den Süden der USA. Neben unterhaltsamen Anekdoten und Auszügen aus seinem Roman bringt Netzer natürlich auch seine Gitarre mit und spielt live den Blues. Beginn ist um 19.30 Uhr, der Eintritt kostet 20 Euro, Karten sind unter kph-marne.de und in der Tourist-Info Marne erhältlich.

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3: Ein poetischer Sommerabend im Hebbelhaus erwartet die Besucher am 22. Juli mit Florian Knöppler. Der Romanautor, der mittlerweile schon 4 Romane und ambitionierte Dichter, war nach seinem Studium lang als Redakteur tätig. Am 22. nun lädt das Hebbel-Museum Wesselburen ein und er wird seine Naturgedichte vortragen und auch Passagen aus seinen Romanen zum Besten geben. Los geht es um 19 Uhr. Der Eintritt beträgt 7 Euro. Das Kultur- und Bürgerhaus Mahne hat auch diesen Sommer wieder seine Pforten geöffnet und ein reichhaltiges Programm für seine Besucher bereitgestellt. So steht aktuell für den Juli noch eine Lesung mit der Autorin Inge Millig oder auch ein Konzert mit dem renommierten Musikertrio Zigan auf dem Programm. Holen Sie sich weitere Informationen online unter www.kbh-mahne.de oder nutzen Sie bei weiterem Interesse oder auch für den Erwerb von Veranstaltungstickets den Kartenvorverkauf unter der Telefonnummer 04851 959 697 10. Sie können natürlich auch gern mal persönlich vorbeischauen während der Öffnungszeiten von Donnerstag bis Sonntag zwischen 15 und 18 Uhr.
4: Am Dienstag, den 19. August, gibt es um 18 Uhr den nächsten Filmabend im historischen Kinosaal des Dithmarscher Landesmuseums. Gezeigt wird der preisgekrönte Spielfilm Königin von Niendorf. Darin verbringt die 10-jährige Lea ihre Sommerferien in einem kleinen Dorf in Brandenburg und erlebt auf dem Fahrrad jede Menge Abenteuer. Als sie auf eine Jungsbande mit selbstgebautem Floß trifft, will sie unbedingt dazugehören. Ein sommerlicher Film über Freiheit, Freundschaft und Abenteuer draußen. Tickets kosten regulär 3 Euro, Kinder und Jugendliche bis 18 Jahren kommen kostenlos rein. Karten gibt's an der Museumskasse und online über eventbrite.de. Dazu werden Snacks und Getränke angeboten.

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3: Hallo, hier ist Kay Davis. Hi Fans, endlich ist meine Flower Power CD fertig geworden, die ich euch gerne vorstellen möchte, live. Und zwar gebe ich ein Konzert im Waldcafé Heide Lange am 25.07.26, Beginn 16 Uhr. Würde mich total freuen. Es wird ein schöner Event. Ich glaube, die CD wird euch auch gefallen. Bis dann. Ciao.
4: Vom Montag, den 1. Juni bis Sonntag, den 6. September, lädt die Heide Stadtmarketing GmbH wieder zum Heider Marktstand auf dem Marktplatz ein. Mit rund 300 Tonnen Sand verwandelt sich die Südseite des Heider Marktplatzes erneut in einen großen Innenstadtstrand mit Beachbar, Sitzgelegenheiten und angeschlossenem Kinderspielplatz. Besucherinnen und Besucher erwartet sommerliches Strandgefühl mitten in der Innenstadt. Im Mittelpunkt steht erneut die Sportarena mit dem Stadtwerke Heider Beach Volleyball Cup. Außerdem können das Volleyballfeld sowie weitere Freizeitangebote wie Spikeball, Wikingerschach, Tischtennis oder Tischkicker kostenfrei genutzt werden. Spielgeräte können vor Ort gegen Pfand ausgeliehen werden. Ergänzt wird das Angebot durch Live-Musik, Themenabende sowie Snacks und Getränke an der Beachbar. Der Besuch des Heider Marktstandes ist erneut kostenfrei.
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3: In dem klassischen Theaterstück Biedermann und die Brandstifter geht es um den Protagonisten Gottlieb Biedermann und dessen Einstellung zum Leben, seinen Mitmenschen und der Welt. Es wird vom Schleswig-Holsteinischen Landestheater am 8. Juli im Husum Hus in Husum aufgeführt. Das Stück beginnt um 20 Uhr, Karten kosten zwischen 15 und 34 Euro und es gibt sie auf sh-landestheater.de zu kaufen.
4: Am Samstag, den 14. April, ist Singer-Songwriter Gregor Meile mit seinem Programm Unplugged das Wohnzimmerkonzert zu Gast im Nordsee-Kongresszentrum in Husum. Los geht's um 20 Uhr. Gemeinsam mit seiner Band präsentiert Gregor Meile seine Songs in akustischer Form. Die Konzerte leben von Emotionen, persönlichen Geschichten und viel Interaktion, wodurch jeder Abend seinen ganz eigenen Charakter erhält. Tickets sind im Vorverkauf erhältlich, die Preise beginnen je nach Kategorie bei rund 50 Euro. Karten gibt es online über Eventim, Veranstaltungsort ist das Nordsee-Kongresszentrum am Messeplatz in Husum. Am Donnerstag, den 30. Juli, gastiert das Gypsy-Tango-Trio Zigan im Kultur- und Bürgerhaus Marne. Das Ensemble aus Argentinien verbindet Tango, Jazz und osteuropäische Roma-Musik zu einem ebenso leidenschaftlichen wie emotionalen Konzerterlebnis. Mit Gesang, Instrumentalmusik erzählen die Musiker Geschichten von Sehnsucht, Freiheit und Lebensfreude. Zwischen Lagerfeuerromantik und argentinischer Melancholie. Das Konzert beginnt um 19.30 Uhr, der Eintritt kostet 25 Euro. Karten gibt es im Vorverkauf unter kbh-marne.de sowie Naturist Info Marne.